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1: Im Studio Hanna Messerschmidt. Tennisprofi Alexander Zverev hat seinen zweiten Grand-Slam-Titel klargemacht. Der Hamburger hat das Finale der US Open in New York gewonnen. Zverev krönt damit das erfolgreichste Jahr seiner Karriere, nach dem Triumph bei den French Open in Paris und dem Wimbledon-Finale im Sommer. In der KI-Branche schrillen die Alarmglocken. Die KI-Bosse warnen vor ihrer eigenen Technologie. Die beiden Konzerne Anthropic und OpenAI wollen offenbar zusammenarbeiten, um mit mehr Aufsicht und Regulation die KI-Entwicklung sicherer zu machen. OpenAI verschiebt auch erstmal seinen Börsengang. CSU-Chef Söder stellt sich klar gegen Spekulationen über eine Ablösung von Kanzler Merz. Der Bild am Sonntag sagte er, von der CSU wird es solche Rufe auf keinen Fall geben. Söder fordert die Union dazu auf, zusammenzustehen und die Bundesregierung jetzt Tempo zu machen. Bei den Kommunalwahlen in Niedersachsen kommt die CDU wohl auf knapp 28% und ist damit erneut stärkste Kraft im Land. Das zeigt eine Hochrechnung von Infratest DIMAP. Dahinter folgen SPD und AfD. Die AfD hat deutlich zugelegt, fast 12 Prozentpunkte verglichen mit der Wahl 2021.
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1: Erst dauert es wirklich lange, bis wir endlich loslegen, in die Puschen kommen und dann muss es gleich ganz groß sein. Da wird das große Besteck rausgeholt. Aus einer neuen Lampe wird bei mir dann gedanklich oft schon direkt ein komplett neues Wohnzimmer. Zum Glück bleibt's da häufig bei der Fantasie, mein Mann freut sich, denn Möbel kauft man ja nicht so nebenbei wie ein Coffee to go. Trotzdem lohnt sich gerade ein Blick auf die aktuellen Wohntrends. Die machen wirklich was her, kann nicht schaden. Mein Kollege Daniel Peters hat rausgefunden, es wäre jetzt ein guter Zeitpunkt dafür. Warum?
2: Weil sich da gerade einfach einiges in Sachen Trends tut. Darüber habe ich mit Bernd Schellenberg gesprochen. Er ist Architekt, Designer und kuratiert die Interior Looks auf der Ambiente in Frankfurt. Das ist die größte Konsumgütermesse der Welt. Was dort gezeigt wird, landet ein, zwei Jahre später in unseren Häusern. Und der erste Trend klingt erstmal etwas sperrig. Manierierter Stil, angelehnt an den Manierismus. Den gab es schon im Barock, Klassizismus oder Jugendstil. Steht im Kern für Handarbeit, für Oberflächen, die jemand bewusst gestaltet hat, mit viel Liebe zum Detail. Und genau das kommt gerade wieder. Keine komplett verschnörkelten Möbelstücke wie früher, aber zum Beispiel eine aufwendig gestaltete Front.
3: Man sieht das sehr schön bei Sideboards, die sehr kubisch sind, die aber dann sehr opulente Fronten haben, die vielleicht auch noch in 3D-Optik sind, vielleicht sogar auch in Gold, aber das Möbel an sich sehr zurückhaltend in der dunklen Farbe.
2: Auf jeden Fall ein klares Statement für hochwertige Designs. Und damit sind wir auch schon beim zweiten Trend, Bold. Bold heißt Möbel, die den Raum für sich beanspruchen.
3: In den letzten Jahren war der hochwertige Einrichtungsstil sehr stark von Chrom- und Büromöbelartigen Möbeln geprägt. Und das ändert sich heute, dass wir wieder kräftigere Formen haben, sehr viel Rundungen, viel mehr Materialstärke, reichere Materialien und auch reichere Oberflächen.
2: Das sind zum Beispiel Sofas, in die wir uns reinfallen lassen können. Sessel, die uns fast schon umarmen. Das wirkt nicht einfach nur opulent, sondern auch beruhigend, gerade weil draußen vieles eher kantig ist. Unser dritter Trend ist zugleich Ursache und logische Schlussfolgerung daraus. Cocooning, sich bewusst zurückziehen ins eigene Zuhause. Das bringt Gemütlichkeit zurück. Hochwertige Möbel, schwere Stoffe und satte Farben. Bernd Schellenberg.
3: Farbe ist immer eine Charaktersache und ich sage immer so ein bisschen lustig, die Welt gehört den Mutigen mit der Farbe. Farben kommen, ganz klar.
2: Flaschengrün, Ochsenblutrot, tiefes Braun, das sind Töne, die er mir genannt hat und die brauchen Mut. Im Gegensatz zu zum Beispiel Beige, da hat er eine klare Meinung zu.
3: Beige ist ja wie lauwarmer Kaffee. Mehr habe ich dazu nicht zu sagen.
2: Und was machen wir mit lauwarmem Kaffee? Tja, lass ich mal so stehen.
1: Ich nehme aus der Geschichte jetzt eins mit, Daniel. Zu Hause darf es wieder ein bisschen mutiger werden. Mehr Charakter, mehr Farbe, mehr Möbel, die aber nicht nur praktisch sind, sondern auch eine Geschichte zu erzählen haben. Und vielleicht reicht dafür am Ende tatsächlich schon ein einziges neues Lieblingsstück.
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1: Im Studio Hanna Messerschmidt. Traumhafter Abschluss für ein traumhaftes Jahr. Alexander Zverev hat sich im Finale der US Open seinen zweiten Grand Slam-Titel gesichert. Der Hamburger setzte sich am Abend gegen Ben Shelton durch. Damit hat er als zweiter Deutscher die US Open gewonnen, nach Boris Becker 1989. Vor allem die US-Regierung hat bisher wenig getan, um den Wettlauf in der KI-Branche zu kontrollieren. Nun wollen Anthropic und OpenAI offenbar zusammenarbeiten, um die KI-Entwicklung besser zu regulieren und sicherer zu machen. OpenAI verschiebt wegen der aktuellen Sicherheitsdebatte erstmal seinen Börsengang. Bei der Parlamentswahl in Schweden zeichnet sich ein enges Kopf-an-Kopf-Rennen ab. Die Mitte-Links-Parteien haben laut

0: Hochrechnungen knapp die Nase vorn. Demnach kommt die Opposition auf 175 Sitze im Reichstag, das rechte Lager auf 174. Ob die knappe Mehrheit am Ende Bestand hat, noch unklar. Die Ergebnisse in der Fußball-Bundesliga: Leipzig HSV 5:0 und Elversberg Bayern München 1:2. Außerdem gibt's die erste Trainerentlassung der Saison. Borussia Mönchengladbach und Eugen Polanski gehen künftig getrennte Wege.
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1: Sie sind einfach viel zu schade, um irgendwo in der Handygalerie zu verschwinden. Da stapeln sich Fotos von Reisen, Ausflügen und kleinen Momenten. Genau deshalb finde ich jetzt die Idee, über die wir jetzt mit euch sprechen wollen, besonders charmant. Da bekommen besondere Erinnerungen nämlich einen festen Platz an der Wand. Jetzt nicht ordentlich ausgemessen nebeneinander, sondern einfach chaotisch durcheinander, scheinbar wild in unterschiedlichen Rahmen. Dahinter steckt ein Konzept aus der Kunstwelt, das heute wieder richtig im Trend liegt. Daniel, was hat dich an diesem Konzept so gepackt?
2: Das war vor allem der Moment, wo ich gemerkt habe, wie viel Persönlichkeit in dieser einen einzigen Wand steckt. Das sind nicht irgendwelche zufällig ausgewählten Bilder, sondern alles Urlaubserinnerungen von Ingo Lemberg und seiner Frau.
3: 2003 sind wir für 3 Jahre in den USA gewesen, in Alabama, und haben da verschiedene Urlaube gemacht und haben uns immer irgendwelche Bilder aus dem Urlaub mitgebracht und haben dann angefangen, diese wüste Bilderwand zusammenzubringen, und das hat sich bis heute fortgesetzt.
2: Auch 20 Jahre später sind sie noch in jedem Urlaub auf der Jagd nach Motiven, die es wert sind, ihnen jeden Tag vor der Nase zu hängen.
3: Stehen wir oft davor, auch Freunde, die zu Besuch kommen oder die erstmalig zu Besuch kommen, gucken sich's an und, was war das denn? Das war Charleston und das war London und da war Mallorca und das war Peking und das war Shanghai und so weiter und so weiter.
2: Das ist eben nicht einfach nur Dekoration, das sind gelebte Erinnerungen.
1: Und warum dazu diese bewusst unterschiedlichen Rahmen? Warum dieses scheinbare Chaos?
2: Weil die Erinnerungen selbst auch unterschiedlich sind. So unterschiedlich wie die Motive.
3: Da wirken auch nicht einheitliche Rahmen, und so einheitlich braucht es auch gar nicht sein. Das sieht in Summe aus wie ein Gesamtbild, ein riesengroßes, und füllt die Wand da eigentlich ganz gut aus.
2: Hat übrigens auch einen Namen, Petersburger Hängung.
1: Was steckt denn dahinter?
2: Das kommt aus der Eremitage, dem Kunstmuseum in St. Petersburg. Interior-Experte Erik Schroth hat das hier bei Brillox Radio schon mal an anderer Stelle eingeordnet.
4: Dort hängen die über 60.000 Kunstwerke über die kompletten Wände bis unter die Decke in einer engen Anordnung ganz dicht beieinander. Und eine gut in Szene gesetzte Petersburger Hängung hat die Macht, ein großes, ganz neues Gesamtkunstwerk und somit einen echten Hingucker zu zaubern.
2: Und genau das ist auch Ingo Lemberg gelungen. Nicht mit 60.000 Bildern, aber in einer etwas kleineren Version. Und noch eine kleine Inspiration zum Schluss. Da können wir auch moderne Bilder neben alte hängen, große Formate neben kleine, Fotografien neben Gemälde und sogar Spiegel oder kleine Objekte können Teil der Wandgestaltung werden.
1: Das sieht gut aus, hört sich auch gut an. Vielleicht braucht es manchmal da gar keine neue Einrichtung, sondern einfach die passenden Geschichten dazu, die wir ja ohnehin schon gesammelt haben. Und so wird aus einer Wand dann das ganz persönliche Kunstwerk.
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1: Im Studio Hanna Messerschmidt. Tennisprofi Alexander Zverev hat seinen zweiten Grand-Slam-Titel klargemacht. Der Hamburger hat das Finale der US Open in New York gewonnen. Zverev krönt damit das erfolgreichste Jahr seiner Karriere, nach dem Triumph bei den French Open in Paris und dem Wimbledon-Finale im Sommer. KI könnte innerhalb eines Jahres das ganze Internet übernehmen. Davor warnt der Boss von Anthropic. Er will mit dem Konkurrenten OpenAI zusammenarbeiten, um die KI-Entwicklung besser zu regulieren und sicherer zu machen. OpenAI verschiebt

0: wegen der Sicherheitsdebatte auch erstmal seinen Börsengang. CSU-Chef Söder stellt sich klar gegen Spekulationen über eine Ablösung von Kanzler Merz. Der Bild am Sonntag sagte er, von der CSU wird es solche Rufe auf keinen Fall geben. Söder fordert die Union dazu auf, zusammenzustehen und die Bundesregierung jetzt Tempo zu machen. Bundesverkehrsminister Bilger ist gegen ein generelles Tempolimit auf Autobahnen und warnt zumindest durch die Blume, dass so ein Schritt die AfD stärken würde. Bilger sagte den Funke-Zeitungen, ein Tempolimit würde die Spaltung im Land noch einmal verstärken, weil es viele als Einschränkung ihrer Freiheit empfinden würden.
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1: Das bekannte, rätselhafte Voynich-Manuskript stammt nach der Radiokarbon-Datierung aus dem 15. Jahrhundert. Und dieses geheimnisvolle Buch ist voller unbekannter Schriftzeichen und rätselhafter Illustrationen, obwohl sich seit über 100 Jahren Wissenschaftler und Kryptologen daran versuchen, konnte die Geheimschrift bis heute nicht eindeutig entschlüsselt werden. Geheimschriften, Geheimcodes, die lassen uns ja rätseln, begeistern uns aber auch sehr. Meine Kollegin Linda Wilmes hat uns ein paar Beispiele mitgebracht. Es gibt ja da so einige Geheimcodes und Geheimschriften.
2: Die Bandbreite ist echt riesig. Von Nachrichten, die über Leben und Tod entschieden haben, wie bei Kriegen zum Beispiel, bis hin zu kleinen Geheimsprachen, die sich Geschwister ausdenken, damit die Eltern nichts mitbekommen. Schon die Römer hatten die sogenannte Cäsar-Verschlüsselung. Da wurden Buchstaben einfach verschoben. Später kam dann die viel raffiniertere Vignère-Chiffre dazu, die nur mit dem richtigen Schlüsselwort zu knacken war. Spione und Geheimdienste im Kalten Krieg haben Bilder und Symbole als Tarnung für ihre Botschaften genutzt. Und, du hast es eben schon erwähnt, Enigma war ein ganz anderes Level.
1: Krass, also von ganz ernst bis total privat. Verschlüsseln kann halt irgendwie jeder.
2: Ja, genau. Piraten haben Karten mit geheimen Symbolen markiert. Geheimgesellschaften hatten auch eigene Zeichen. Selbst DichterInnen haben Botschaften in ihren Werken versteckt. Im 16. Jahrhundert haben Adlige ganze Kochrezepte oder Liebesbriefe verschlüsselt, damit nur ausgewählte Augen sie lesen konnten. Bestes Beispiel aus der Kunst ist das letzte Abendmahl von Leonardo da Vinci. Forscher finden da Hinweise auf geheimes Wissen, versteckte Botschaften und Symbolik. Und bis heute rätselt man in der Kunstwelt noch darüber.
1: Also hinter allem steckt ein Geheimnis. Informationen, Gefühle oder Wissen.
2: Yes. Jede Methode hat auch einen Grund. Schutz, Kontrolle oder einfach nur die Freude am Verschlüsseln. Die Geschichte zeigt ganz gut, wie viel Fantasie wir investieren, wenn wir ein Geheimnis bewahren wollen.
1: Linda, warum packt uns das heute noch so?
2: Weil wir diese Spannung lieben. Wir knacken digitale Codes, Escape Room-Hinweise und Rätselspiele. Das ist Nervenkitzel. Wir fühlen uns dann clever, ein bisschen wie AgentInnen, Teil von etwas Geheimen. Und dieses Spiel zwischen Verstecken und Entdecken, das ist es, was uns daran so fasziniert.
1: Codes und Geheimschriften gibt es ja seit Tausenden von Jahren und wir alle lieben ja Rätsel und das kleine Spiel zwischen Verstecken und Entdecken. Dankeschön, Linda, fürs Teilen.
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1: Im Studio Hanna Messerschmidt. Traumhafter Abschluss für ein traumhaftes Jahr. Alexander Zverev hat sich im Finale der US Open seinen zweiten Grand Slam Titel gesichert. Der Hamburger setzte sich am Abend gegen Ben Shelton durch. Damit hat er als zweiter Deutscher die US Open gewonnen, nach Boris Becker 1989. Vor allem die US-Regierung hat bisher wenig getan, um den Wettlauf in der KI-Branche zu kontrollieren. Nun wollen Anthropic und OpenAI offenbar zusammenarbeiten, um die KI-Entwicklung besser zu regulieren und sicherer zu machen. OpenAI verschiebt wegen der aktuellen Sicherheitsdebatte erstmal seinen Börsengang. Die CDU ist erneut stärkste kommunale Kraft in Niedersachsen. Das zeigt zumindest eine Hochrechnung der Kommunalwahlen von Infratest DIMAP. Demnach hat die CDU mit 27,7% die meisten Stimmen geholt, gefolgt von SPD und AfD. In der Fußball-Bundesliga ist der HSV auch in Leipzig unter die Räder geraten. Die Hamburger haben das zweite Mal in Folge mit 0:5 verloren und bleiben Tabellenschlusslicht. Außerdem hat Meister Bayern München mit 2:1 bei Aufsteiger Elversberg gewonnen.
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1: Ach, die Sache mit der Geduld. Die Ungeduld, die gehört bei mir definitiv dazu. Wenn eine App lädt, ein Zug ein paar Minuten Verspätung hat oder die Kaffeemaschine länger braucht als sonst, dann werde ich schon mal leicht kribbelig, wenn ich es eilig habe. Vielleicht hat mich deshalb diese Geschichte hier sofort so gepackt. Es geht um ein Musikstück, bei dem Langsamkeit nicht das Problem, sondern die ganze Idee ist. Kollegin Lisa Kreinbaum hat es entdeckt, das langsamste und wahrscheinlich geduldigste Musikstück der Welt. Lisa, von welcher Art von langsam reden wir denn hier?
2: Von einem Langsam, das über hunderte Jahre geht. Gefunden im Bochali-Kloster in Halberstadt. Dort spielt eine Orgel seit 2001 dasselbe Musikstück. Und das soll insgesamt 639 Jahre dauern.
1: Das ist mal ein Streifen. Wie kam es denn dazu?
2: Ja, das hängt mit dem amerikanischen Komponisten John Cage zusammen. Das hat mir Annelie Borgmann erzählt, die das Projekt ehrenamtlich unterstützt. Der hat nämlich 1987 das Orgelstück Organ 2 ASLSP geschrieben mit einer Besonderheit.
3: Das Entscheidende daran war, dass er die Spielanweisung hatte, as slow as possible. Also so langsam wie möglich, dieses Stück zu spielen.
2: In der Uraufführung war das Stück dann 29 Minuten lang. Aber das ist ja nicht as slow as possible, haben sich einige gedacht.
3: Da die Orgel ja ein Luftinstrument ist, heißt es, so langsam.

0: Solange eine Orgel Luft hat, kann sie spielen, und deswegen gelangten die Menschen da zu der Erkenntnis, dass das Leben einer Orgel, also die Lebensdauer einer Orgel eigentlich das sein kann, also jahrhundertelang.
1: Und zack, war die Idee geboren, das Stück wirklich jahrhundertelang zu spielen.
2: Wie genau funktioniert das denn jetzt bitte in der Praxis?
1: Also das Stück besteht aus 8 Teilen und der aktuelle Teil, der dauert 71 Jahre. Und die sind auch schon komplett geplant. Also steht jetzt genau fest, wie lange ein Ton gespielt wird. Das können Monate oder sogar Jahre sein. Und wann ein Tonwechsel stattfindet. Und was danach kommt, das entscheidet dann die nächste Generation. Und wie genau die Orgel den Ton spielt, hat mir Annelie Borgmann erklärt.
0: Da sind 3 Sandsäckchen, die quasi dauerhaft diese Tasten drücken, sodass die Orgelpfeifen mit Luft versorgt sind. Die kommt aus einem Blasebalg, der mit Elektromotoren angetrieben ist.
1: So ist sichergestellt, dass wirklich dauerhaft ein Ton im Kloster zu hören ist.
2: Wie kommt das denn bei den Besuchern überhaupt so an?
1: Viele empfinden das als entschleunigend, einfach ein schöner Kontrast zu unserer schnellen Welt. Bei einem Tonwechsel, da kommt dann zum Beispiel eine Orgelpfeife dazu, da reisen wirklich Hunderte an, um das mitzuerleben. Der nächste Ton wird übrigens im August gespielt. Also es ist einfach ein komplett verrücktes Projekt, etwas, das nichts mit einem normalen Konzert zu tun hat.
0: Wir haben kein Publikum, das immer da ist, keine einzige Person, die einen Teil dieses Stück hört, wird das Ende hören. So, ja. Also das heißt, es ist ja auch ein sehr demütiges Projekt.
1: Der Gedanke, nur ein winziger Teil von etwas zu sein, das Generationen überdauert, das ist auch für die Ehrenamtlichen der John Cage Stiftung einfach faszinierend.
2: Für jemanden wie mich ist das wahrscheinlich die größte Geduldsübung überhaupt, auch wenn ich jetzt schon wüsste, dass ich das Ende gar nicht erlebe. Aber vielleicht ist das ja genau das Faszinierende. Ne? Nicht alles muss immer sofort passieren. As soon as possible, sowas. Ne? Das tut uns auch mal ganz gut, dieses Entschleunigen.
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1: Im Studio Anna Löwer. Tennisprofi Alexander Zverev hat den zweiten Grand-Slam-Titel seiner Karriere gewonnen. Der Hamburger hat sich im Finale der US Open in New York gegen den Amerikaner Ben Shelton in 4 Sätzen durchgesetzt. Zverev krönt damit das bisher erfolgreichste Jahr seiner Karriere. Bei den Kommunalwahlen in Niedersachsen kommt die CDU wohl auf knapp 28% und ist damit erneut stärkste Kraft im Land. Das zeigt eine Hochrechnung von Infratest DIMAP. Dahinter folgen SPD und AfD. Die AfD hat ihr Ergebnis im Vergleich mit der letzten Kommunalwahl fast verdreifacht. Weiterentwicklung statt Entwicklungsstopp, darauf will Deutschland in Sachen KI setzen. Bundesdigitalminister Wildberger will mit den USA und China über eine internationale KI-Aufsicht sprechen. Zuvor hatten KI-Bosse davor gewarnt, dass die Technologie außer Kontrolle geraten könnte. Die Ergebnisse in der Fußball-Bundesliga: Leipzig HSV 5:0 und Elversberg Bayern München 1:2.
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2: Einen wunderschönen Montagmorgen wünsche ich euch. Habt ihr denn schon herbstlich dekoriert oder wartet ihr ganz brav bis zum 23. September, dem kalendarischen Herbstanfang? Ich habe ja mit meinen herbstwütigen Freunden den Deal gemacht. Nach meinem Geburtstag, da dürft ihr. Ich bin noch ein Sommerkind und danach darf dann Herbst sein. Mein Geburtstag ist jetzt auch schon ein bisschen länger durch, also Herbstdeko kann jetzt bei denen. Und ich habe mir auch schon was Schickes gekauft. Und zwar so Kürbisse, Kürbiskissen. Ist noch nicht so viel, aber kann auf jeden Fall noch ein bisschen mehr werden. Und deswegen habe ich jetzt gleich für euch den perfekten Trend. Es ist ein bisschen gruselig, es ist ein bisschen trendy. Bizarre Charme. Was

0: genau dahinter steckt, das hört ihr gleich nach drei Songs.
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1: Bizarre Charm, das ist ein neuer Trend zum Einrichten und der klingt jetzt erstmal bizarr und ich kann mir noch nicht so richtig was drunter vorstellen. Deswegen habe ich mit Trendforscherin Gudi Herder gesprochen und habe

0: sie mal gefragt, was ist denn Bizarre-Charme überhaupt?
1: Ja, Bizarre-Charme ist eine der interessantesten Bewegungen der letzten Jahre, zumindest für mich. Was wir beobachten ist, dass Kreative sich damit beschäftigen, wie sie Regeln brechen können im Design. Wie sie aus ihrem auch aus ihrem kommerziellen Käfig, wenn ich das so sagen darf, ausbrechen können und einfach mal das tun können, worauf sie auch wirklich nur Lust haben, was nicht vorgegeben sein muss. Das heißt, Formen schmelzen.
0: Okay, also die Designs sind super kreativ, aber du hast ja gesagt, das ist nicht ganz neu. Ähnlich gab es solche Formen schon mal in der Vergangenheit also.
1: Diese Absurdität, die wir teilweise in Design sehen, die auch humorvoll sein kann, ne? Es muss nicht nur spooky sein, erinnert uns so ein bisschen an die surrealistischen Attribute, die wir gesehen haben in den 20er Jahren. Also der Surrealismus wurde 1924 offiziell ins Leben gerufen und spiegelte die damalige Zeit wider. Und wir finden Parallelen zu heute. Und deswegen sehen wir diesen surrealistischen Attribute heute erneut.
0: Und was sind da für Parallelen?
1: Wir kamen vom Ersten Weltkrieg. Die Gesellschaft, so wie man sie kannte, ist zerfallen. Eine große Unsicherheit da gewesen. Die Normen, die immer sicher wirkten, waren so nicht mehr da. Das ist der Spiegel, den wir heute haben. Aufgrund von gewissen Themen glauben wir, dass die gewisse soziale Normen, so wie wir sie in den letzten 20 Jahren vielleicht kannten, gerade dabei sind, sich aufzulösen.
0: Und warum kommt genau diese Optik jetzt wieder zurück?
1: Das bewirkt, dass die Kreativen sich mehr mit dem Unterbewusstsein beschäftigen, auch sich mehr dem hingeben, was in ihrem Inneren hervorgeht und das ausdrücken durch ganz spektakuläre kreative Designs, wie wir sie teilweise vorher noch nicht so gesehen haben.
0: Und daraus entstehen dann Stehlampen mit Spinnenbeinen und Blumentopf oder Sessel, die aussehen wie flauschige Kuschelmonster. Ich finde es ein bisschen verrückt, aber auch irgendwie schön. So für den Herbst würde ich sagen, gruselig passt ganz gut, wie der Name schon sagt. Es ist halt ein bisschen bizarr, dieser Charme.

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1: Viele Wolken gibt's am Morgen, dazu hier und da Nebel und an den Alpen im Südosten regnet's anfangs noch. Später lichtet sich das Ganze, oft bleibt es trocken, nur vereinzelt kommt mal ein Schauer runter, in den Bergen auch eher mal. Die Höchstwerte, die liegen bei 18 bis 26 Grad. Morgen wird es meist freundlich, später Richtung Nordwesten Schauer und teils kräftige Gewitter, maximal 28 Grad.
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2: Schönen Montagmorgen euch, Johanna Penzek ist hier. Wie steht ihr so zu Spritzen? Ja, ist jetzt auch nicht mein Lieblingsteil in der Medizin. Ich muss da weggucken, wenn ich so eine bekomme, aber dann ist schon okay. Und in den allermeisten Fällen hilft ja so eine Spritze auch, wenn man die dann bekommt. Und es soll jetzt eine neue Spritze geben, die was gegen Krebs ausrichten kann. Darüber sprechen wir gleich nach zwei Songs.

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1: Ein Pieks und das war's mit schwarzem Hautkrebs. Klingt ein bisschen sehr nach Zukunftsmusik, aber der US-Konzern Merck und Moderna sind ganz, ganz kurz davor. Entwickelt haben die einen mRNA-Impfstoff. Ihr erinnert euch noch, das war auch damals so ein Ding in der Corona-Zeit. Und tatsächlich ist der Corona-Impfstoff auch die Grundlage für diese neue Spritze gegen Hautkrebs. Und mit der Spritze kann sich dann das Krebsbiest nicht mehr auf andere Organe ausbreiten. Die finale Studie zeigt ziemlich positive Ergebnisse und die Firmen wollen für den Impfstoff dann nach der Studie einen Antrag zur Zulassung stellen. Das wäre ein Riesenfortschritt im Kampf gegen Krebs und irgendwie hat uns die Pandemie dabei geholfen. Wir leben schon in wilden Zeiten, oder?
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1: Wenn wir was gebaut haben, dann wollen wir ja auch ganz unbedingt, dass jeder das sieht, das neue Möbelstück, was ich aufgebaut habe. Das wird mehrfach gezeigt, wenn Besuch kommt. Und dann möchte ich, dass die Leute sagen, wow, das sieht aber schön aus. Und das gilt ja nicht nur für so kleine Dinge wie ein Möbelstück, sondern auch für Riesendinge wie zum Beispiel ein Haus. Und dafür könnt ihr nicht nur ein Lob bekommen, sondern auch einen wirklich echten Preis. Wie ihr euch für den Brillux Design Award bewerben könnt, darüber sprechen wir gleich nach 7.

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1: Im Studio Anna Löwer. Traumhafter Abschluss für ein traumhaftes Jahr. Alexander Zverev hat sich im Finale der US Open seinen zweiten Grand Slam-Titel gesichert. Der Hamburger setzte sich am Abend gegen Ben Shelton durch. Damit hat er als zweiter Deutscher die US Open gewonnen, nach Boris Becker 1989. Die CDU ist erneut stärkste kommunale Kraft in Niedersachsen. Das zeigt zumindest eine erste Hochrechnung von Infratest DIMAP. Demnach hat die CDU mit knapp 28% die meisten Stimmen geholt. Die AfD auf Platz 3 nach der SPD hat ihr Ergebnis mit 16,5% verdreifacht. Bundesdigitalminister Wildberger fordert eine internationale KI-Aufsicht. Darüber will er mit den Big Playern in Sachen künstlicher Intelligenz, also USA und China, sprechen. Zuvor hatten KI-Experten namhafter Firmen vor einem möglichen Kontrollverlust gewarnt. Die Ergebnisse in der Fußball-Bundesliga: Leipzig HSV 5:0 und Elversberg Bayern München 1:2. Es gibt außerdem die erste Trainerentlassung der Saison. Borussia Mönchengladbach und Eugen Polanski gehen künftig getrennte Wege.
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2: Hier ist Jona Penzig. Einen schönen Montagmorgen wünsche ich euch. Bauherrin sein, das ist ein Traum, den habe ich mir, noch nicht erfüllt. Ist auch mit einer Menge Stress und viel Arbeit verbunden, kann ich mir gut vorstellen. Aber wenn ihr euch die Arbeit schon angetan habt, dann sollte die ja auch gewürdigt werden. Zum Beispiel mit einem Preis, dem Brillux Design Award, würde ich jetzt da vorschlagen. Was genau das ist und wie ihr euch da bewerben könnt, das hört ihr gleich.
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0: Design Award wird alle 2 Jahre an besondere Bauprojekte verliehen und da kann jeder einen Preis bekommen, also Planende, Ausführende, Bauherrinnen und Herren gemeinsam. Meine Kollegin Linda Wilmes war für Brillux Radio beim Brillux Design Award 2025, also letztes Jahr war sie dabei. Und Linda, bevor man dieses Gala-Event als Teilnehmer besuchen kann, muss man ja erstmal nominiert werden und dafür müsste man sein Projekt ja mal einreichen und zwar jetzt, richtig?
1: Ja, ganz genau. Die Einreichungsphase für den nächsten Brillux Design Award 2027 hat schon begonnen. Seit Mai können Architekten, Handwerker oder auch private Bauherren ihre Projekte online ganz easy einreichen. Was man dafür alles zur Hand haben muss, hat mir Nina Leutermann vom Brillux Design Award Projektteam erklärt.
2: Also im Prinzip braucht man nur eine Handvoll an Informationen und Bildern. Also die Einreichung an sich wird online durchgeführt und dauert tatsächlich auch nicht lange, wenn man alle Infos schon vorliegen hat.
1: Also für alle, die jetzt gerade gedacht haben, ja, das klingt machbar, spannt mal die Lauscher auf. Ich hab's sogar noch genauer.
2: Also man benötigt die Angaben des ausführenden Maler- oder Stuckateurbetriebs, der das Ganze ausgeführt hat. Einfach eine kurze Projektbeschreibung, das heißt, was war genau der Gedanke, was war das Konzept hinter dem Projekt. Natürlich Angaben zu dem Objekt selber, Adresse und wo es steht. Die verwendeten Brillux-Produkte, dann braucht man Fotos, die man mit hochlädt und das war's.
1: Ja, mehr ist es nicht. Man kann das auch alles nochmal nachlesen auf der Webseite vom Brillux Design Award. Da gibt es sogar auch ein Erklärvideo. Und da gibt es auch ganz viele Impressionen aus 2025 mit Bildern und Videos und auch den Gewinnerprojekten. Und die Preisträger, die haben mir alle bestätigt, dass es sich wirklich lohnt, mitzumachen.
3: Ja, selbstverständlich. Wenn man stolz ist auf deine Arbeit, dann muss man das einfach machen. Das inspiriert, um das zu tun. Ja. Kann das nur sagen, mach das.
4: Natürlich hat sich das gelohnt. Also jeder Preis für jedes Projekt lohnt sich definitiv.
5: Es tut immer gut, wenn das anerkannt wird. Und gerade auch von Fachleuten. Also eine Fachjury, die wirklich weiß, was sie tut und damit deutlich macht, dass sie begreift, was die Stärken des Projektes sind. Dann zeigt uns das, dass die Dinge sichtbar werden. Und das ist einfach schon sehr wertvoll und äußerst motivierend. Ja.
1: Also ich würde sagen, einfach mal die vergangenen Projekte durchforsten und einreichen. Das geht übrigens noch bis zum 31.12. dieses Jahres.
0: Ihr habt also noch ein bisschen Zeit, ein paar Monate noch, dann seid ihr vielleicht auch dabei beim Brillux Design Award 2027.

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1: Viele Wolken gibt es heute Morgen, dazu ab und zu Nebel und an den Alpen fällt vereinzelt noch Regen. Im Laufe des Tages wird es in vielen Ecken freundlicher und meist trocken, nur in den Bergen kann zwischendurch mal ein Schauer runterkommen. Dazu Höchstwerte von 18 bis 26 Grad. Morgen dann oft viel Sonne, Richtung Abend sind auch mal kräftige Gewitter drin, maximal bis 30 Grad.
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2: Einen wunderschönen guten Morgen wünsche ich euch. Ich bin ja überzeugte Vegetarierin, das heißt bei mir zu Hause ist eher weniger mit Wurst. Beim Currywurst-Mogul aus Berlin kann ich mir das aber weniger vorstellen. Da geht es viel ums Würstchen, auch privat, wie der Mann wohnt. Das hört ihr gleich in unserer Rubrik Wie wohnt nach zwei Songs.

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1: Hallo, hier ist Curry Paula aus Berlin-Neukölln, das Berliner Original. Ich verkaufe hier Currywurst in Berlin-Neukölln und meine Farbe von in meinem Imbiss ist orange. Und diese Orange zieht sich auch weiter bis in meine Brille, bis in meine Kleider. Ist immer da, wo ich bin, ist die Farbe orange. Aber bei mir zu Hause habe ich nicht orange, sondern ich habe ganz andere Töne, wie zum Beispiel ein Rot und ein Grün und ein Weiß. Und bin auch sehr modern eingerichtet. Wir haben einen Hochglanzlaminat, wird immer aussieht, als wenn es nass ist. Wir haben sehr moderne Möbel, also überhaupt nicht mit den Farben orange. Und dazu habe ich ein Highlight bei mir zu Hause. Das ist ein altes Zimmer, so sagen wir dazu. Das ist ein Zimmer, was in dem Stil der 50er Jahre eingerichtet ist. Und da habe ich also einen Nierentisch und alte Cocktailsessel und ein altes Küchenbuffet. Ich habe dort auch einen alten Spiegel und von einer alten Kaffeemühle Brot. Aufschnittmaschine und so weiter. Also alles das, was in diesen Jahren, in den 50er Jahren aktuell war, in Küche und im Wohnzimmer, steht dort drin. Und viele Sachen, die man heute gar nicht mehr so kennt oder sieht. Ein altes Telefon und wir trinken aus alten Gläsern und wir unterhalten uns und wir verbringen dort tolle Stunden. Ja, und ein altes Telefon heißt natürlich, das ist ein altes Grautelefon mit Wahlscheibe. Die Leute, die ein gewisses Alter haben, die kennen das. Aber unsere heutige Jugend wird es kaum kennen und die werden auch nicht wissen, wie man da eine Telefonnummer eingibt. Man muss nämlich an einer Wahlscheibe drehen. Und zwar immer den Finger da reinstecken, dessen Zahl man gerade will.
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1: Im Studio Anna Löwer. Tennisprofi Alexander Zverev hat den zweiten Grand-Slam-Titel seiner Karriere gewonnen. Der Hamburger hat sich im Finale der US Open in New York gegen den Amerikaner Ben Shelton in 4 Sätzen durchgesetzt. Zverev krönt damit das bisher erfolgreichste Jahr seiner Karriere. Bei den Kommunalwahlen in Niedersachsen ist die CDU erneut die stärkste Kraft im Land. Laut vorläufigem Endergebnis kommen die Christdemokraten auf 27,2%. Dahinter folgen SPD und AfD. Die AfD hat ihr Ergebnis im Vergleich mit der letzten Kommunalwahl fast verdreifacht. Tanken könnte in Deutschland noch teurer werden. Grund sind die weiter steigenden Ölpreise. Ein Barrel der Nordsee-Sorte Brent kostet inzwischen rund 107 Dollar. Auslöser sind die wachsenden Spannungen in der Golfregion und Sorgen um die Energieversorgung. In der Fußball-Bundesliga ist der HSV auch in Leipzig unter die Räder geraten. Die Hamburger haben das zweite Mal in Folge 0:5 verloren und bleiben Tabellenschlusslicht. Außerdem hat Meister Bayern München mit 2:1 bei Aufsteiger Elversberg gewonnen.
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2: Schönen guten Morgen wünsche ich euch, Johanna Penzek ist hier. Was sind Helden für euch? Sind das Menschen mit Capes? Sind das Menschen mit Superkräften? Mein Held, der sieht ganz anders aus. Das ist ein Mensch, der ohne Angstschweiß mit einer Bohrmaschine umgehen kann. Ein Mensch, der einfach ein bisschen Holz und ein bisschen Nägel braucht und da was ganz Neues draus machen kann. Also Handwerker. Ohne die wird ja wirklich gar nichts gehen. Und deswegen feiern wir die Handwerker. Sprechen wir gleich nochmal drüber nach 3 Songs.
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1: Es ist ja schon so, aus Heimwerkerfeld entstehen meistens die besten Geschichten. Ich erinnere mich an den Moment, an dem mein Vater die Badwand aufgebrochen hat und da dann die nicht verzeichnete Wasserleitung in der Wand getroffen hat. Ich weiß nicht, ob er jetzt schon drüber lachen kann. Vielleicht muss noch ein bisschen Zeit vergehen. Ich fand es nach ein paar Monaten schon ziemlich witzig, aber auch, weil eben nicht viel passiert ist. Da kam nämlich dann ein Mann zu uns, ein Held, ein Handwerker, der ziemlich schnell da den Wasserschwall bremsen konnte und das Rohr geflickt hat. Einfach so auf den Sonntag. Gut, dass der da war, und genau solche Geschichten suchen wir für den Tag des Handwerks. Den feiern wir hier bei Brillux Radio Ende der Woche, und wir wollen von euch Stories haben, wo euch ein Handwerker mal so richtig den Po gerettet hat. Wo war der euer Held? Oder vielleicht seid ihr ja auch selbst Handwerker und könnt mir erzählen, wie war das, als ihr mal heldenhaft Menschen gerettet habt. Schickt uns eure Story per WhatsApp, Sprachnachricht oder per WhatsApp-Nachricht an die 0251 7188 6000.

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1: Viele Wolken gibt es heute Morgen, dazu ab und zu Nebel und an den Alpen fällt vereinzelt noch Regen. Im Laufe des Tages wird es in vielen Ecken freundlicher und meist trocken, nur in den Bergen kann zwischendurch mal ein Schauer runterkommen. Dazu Höchstwerte von 18 bis 26 Grad. Morgen dann oft viel Sonne, Richtung Abend sind auch mal kräftige Gewitter drin, maximal bis 30 Grad.
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2: Schönen Montagmorgen euch, Johanna Penzek ist hier. Was war das außergewöhnlichste Gefährt, mit dem ihr schon so unterwegs wart? Ich wette mit euch mit einem motorisierten Holzschuh. Kann vielleicht keiner von euch mithalten, denn den gibt es wirklich. Und wer den erfunden hat und welchen Rekord der mit diesem Holzschuh schon aufgestellt hat, das hört ihr gleich nach zwei Songs.

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1: Ich glaube ja, alle Moderatoren, ob Radio oder Fernsehen, müssen so ein bisschen wild drauf sein, weil sonst ist der Job nichts für einen. Aber manche, die sind da ein bisschen wilder drauf als andere. Und zu den Wilderen würde ich den TV-Moderator Klaas van Krustum zählen. Der Mann ist Niederländer und der hat aus einer fixen Idee heraus einen Holzschuh gebaut mit Motor, aber jetzt keinen zum Anziehen, sondern einen, der so groß ist, dass er sich da reinsetzen konnte. Und mit diesem Gefährt ist er dann auf einem Flughafengelände rumgecruised und hat dabei mal eben einen Rekord aufgestellt. 112 km/h ist das Ding gefahren. So schnell war noch kein Holzschuh bisher. Herzlichen Glückwunsch. Ich weiß jetzt nicht, ob da schnell noch ein zweiter Holzschuh nachkommt und seinen Rekord bricht, obwohl eigentlich gehört zu einem Schuhpaar ja ein zweiter mit dazu, damit es auch ein wirkliches Paar wird. Vielleicht muss Klaas den dann aber eher selber bauen.
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1: Im Studio Anna Löwer. Traumhafter Abschluss für ein traumhaftes Jahr. Alexander Zverev hat sich im Finale der US Open seinen zweiten Grand Slam Titel gesichert. Der Hamburger setzte sich am Abend gegen Ben Shelton durch. Damit hat er als zweiter Deutscher die US Open gewonnen, nach Boris Becker 1989. Die CDU ist erneut stärkste kommunale Kraft in Niedersachsen. Laut Landeswahlleiter hat die CDU mit 27,2% die meisten Stimmen geholt, gefolgt von SPD und AfD. Die AfD hat ihr Ergebnis im Vergleich mit der letzten Kommunalwahl fast verdreifacht. Immer weniger Menschen in Deutschland leben in den eigenen vier Wänden. Laut einer Studie des Pestel-Instituts für die Augsburger Allgemeine liegt die Eigentumsquote bei 43,5%, so niedrig wie seit 20 Jahren nicht mehr. Hauptgründe demnach hohe Baukosten und gestiegene Zinsen. Die Ergebnisse in der Fußball-Bundesliga: Leipzig HSV 5:0 und Elversberg Bayern München 1:2.
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2: Schönen Montagmorgen wünsche ich euch. Johanna Penzek ist hier. Stellt euch mal ganz kurz vor, eine Welt ohne Handwerker. Wir müssten ja alles selber machen. Es gibt ja dann schon so ein paar Menschen, die bei jetzt so kleinen Problemen das selbst regeln könnten. Aber es gibt halt eben auch so Menschen wie mich, die dann komplett und vollends aufgeschmissen wären. Irgendwas geht kaputt, ja okay, muss ich umziehen, weil repariert kriege ich das ja nicht mehr. Aber zum Glück gibt es ja die Handwerker und Handwerkerinnen. Und die wollen wir feiern am Freitag. Und Infos gibt es dazu gleich nach 3 Songs.
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Ehre den Handwerkern, kann man doch so mal sagen, oder? Also ohne die würde ja wirklich gar nichts laufen, im wahrsten Sinne des Wortes. Wasserschaden fällt mir da sofort ein. Ich

nicht, was ich da machen soll. Und dann gibt es ja für jedes Problem jemanden, der mir hilft und das löst. Und genau diese Menschen verdienen ja ein großes, dickes Lob von uns. Und das wollen wir jetzt mal ganz geballt aussprechen am Freitag. Und dafür brauchen wir eure Handwerker-Helden-Stories. Wo hat euch ein Handwerker schon mal heldenhaft geholfen? Wo wärt ihr vielleicht ohne Handwerker total aufgeschmissen gewesen? Oder vielleicht seid ihr ja auch ein Handwerker und habt Menschen schon mal richtig aus der Patsche geholfen? Dann erzählt uns eure Geschichten unter der 02517188 6000. Schickt uns einfach eine WhatsApp-Sprachnachricht.

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1: Wolkig bis sonnig ist es gerade. An den Alpen sind noch ein paar Wolken dabei und ab und zu kann auch mal Regen runterkommen. Sonst bleibt es meist trocken und die Sonne setzt sich immer öfter durch. Später liegen die Höchstwerte je nach Gegend bei 18 bis 26 Grad. Morgen gibt es dann viel Sonne im Nordwesten zum Abend, aber auch Schauer und Gewitter. Maximal bis 28 Grad.
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2: Einen wunderschönen Montagmorgen wünsche ich euch. Ein bisschen neidisch kann ich euch noch machen. Für mich geht's diesen Monat nochmal in den Urlaub. Eine Woche Spanien, ein bisschen Wärme tanken. Also hoffentlich, bevor dann der graue Herbst so richtig kommt. Und ich bin gedanklich ja auch schon bei der Packliste. Also ich brauche Bikini, Sonnencreme, weil Sonnenschutz, da brauche ich wirklich viel. Ich bin eine sehr, sehr helle Person. Und wenn da keine Sonnencreme auf mir drauf ist, dann bin ich ganz, ganz schnell rot. Und in Spanien gibt es da tatsächlich auch was Neues im Thema Sonnenschutz. Die haben sich da was sehr Innovatives ausgedacht. Sprechen wir gleich drüber nach zwei Songs.

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1: Wenn Städte im Sommer Schatten brauchen, dann denke ich jetzt erstmal an Sonnenschirm, aber das ist natürlich nur ein sehr kleiner Radius und wenig Schatten. In einem kleinen Ort bei Malaga hat man aber das Problem ein bisschen anders gelöst. Und zwar mit etwas, das vielleicht eher an ein Wohnzimmer erinnert. Linda Wilmes aus der Brillux Radio Redaktion. Du bist da auf was richtig Schönes gestoßen, und zwar geht es um einen Sonnenschutz, der handgemacht ist. Erzähl mal, was steckt dahinter?
2: Ja, in Spanien, da ist es ja besonders im Sommer ziemlich heiß und die Sonne knallt. In Alaurín de la Torre hängt deshalb über der Einkaufsstraße ein riesiges buntes Dach aus gehäkelten Deckchen statt so klassischen Plastikmarkisen oder moderneren Überdachungen.
1: Also wirklich gehäkelt, nicht irgendwie Stoffbahn.
2: Nee, richtige Häkelarbeit. Unzählige einzelne Quadrate, die zusammengenäht wurden und jetzt wie so ein großes buntes Tuch die Straße überdachen.
1: Und wer ist da auf so eine Idee gekommen?
2: Das fing mit Frauen aus einem lokalen Häkelkurs an. Die wollten irgendwie was gegen die Sommerhitze in der Straße machen. Statt einer klassischen Plastiküberdachung haben sie dann aber angefangen, diese bunten Häkelwerke selbst anzufertigen und aufzuhängen.
1: Und das bringt tatsächlich was?
2: Ja, total. Erstmal ist das natürlich ein Hingucker. Aber gleichzeitig spendet das Ganze Schatten, die Straße heizt sich weniger auf und der Ort wirkt jetzt viel gemütlicher.
1: Ich stelle mir gerade vor, wie so eine riesen Patchwork-Decke über der Straße hängt.
2: Ja, genau so sieht das auch aus. Nicht wie Omas olle Decke auf dem Sofa, sondern wirklich farbenfroh und kunstvoll, wie so eine Open-Air-Galerie. Die Bilder

0: davon gehen regelmäßig viral. Da entsteht mit etwas komplett Handgemachtem plötzlich echte Stadtgestaltung.
1: Und wie groß ist das Ganze?
0: Ja, mittlerweile hängen da wohl über 1000 Quadratmeter. Also wirklich riesig. Da wird aber auch seit 2019 dran gearbeitet. Da wurden die ersten Plastiksonnensegel durch diese Häkelkunst ersetzt.
1: Krass, und das machen immer noch Leute aus dem Ort selbst.
0: Ja, genau. Da wird sich regelmäßig für getroffen. Gemeinsam mit Häkellehrerin Eva Pacheco haben die Frauen aus dem Dorf da ein richtig lokales Gemeinschaftsprojekt draus gemacht. Leute gehen dann plötzlich langsamer, machen Fotos oder staunen einfach nur. Ein richtig schönes Beispiel dafür, dass Stadtgestaltung nicht immer nur Beton, Stahl oder Architektur sein muss.
1: Irgendwie cool, ne, dass sowas Handgemachtes am Ende fast mehr Atmosphäre schafft als so millionenteure Stadtplanung.
0: Ja, ich glaube gerade deshalb, weil man merkt, da steckt Zeit drin. Menschen, Handwerk, Geduld und ganz viel Liebe.
1: Eine Stadt muss manchmal nicht größer, lauter oder moderner werden, sondern einfach ein bisschen persönlicher. Ein gehäkelter Sonnenschutz. Der macht das Dorf zu einer farbenfrohen Open-Air-Galerie und eine richtig coole Idee, finde ich.

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1: Gleich übernimmt hier Amina Jamay Astiban und die hört mit euch mal in den neuen Couch-Kino-Podcast rein. In dem geht es nämlich um Dune, den Sci-Fi-Film, der für mich als Sci-Fi-Muffel eine Offenbarung war. Was für ein cooler Film und was für spannende Fakten rund um den alle existieren. Das hat mich sehr überrascht, weil wusstet ihr zum Beispiel, dass ein Tiergeräusch aus dem Film einfach aus der Speiseröhre des Soundmakers kam? Klingt ein bisschen eklig, ist aber so. Ausschnitt hört ihr gleich hier und die ganze Folge gibt's überall, wo es Podcasts gibt.

0: In Niedersachsen ist die CDU erneut die stärkste Kraft im Land. Laut vorläufigem Endergebnis kommen die Christdemokraten auf 27,2%. Dahinter folgen SPD und AfD. Die AfD hat ihr Ergebnis im Vergleich mit der letzten Kommunalwahl fast verdreifacht. Traumhafter Abschluss für ein traumhaftes Jahr. Alexander Zverev hat sich im Finale der US Open seinen zweiten Grand Slam-Titel gesichert. Der Hamburger setzte sich am Abend gegen Ben Shelton durch. Damit hat er als zweiter Deutscher die US Open gewonnen, nach Boris Becker 1989. Tanken könnte in Deutschland noch teurer werden. Grund sind die weiter steigenden Ölpreise. Ein Barrel der Nordsee-Sorte Brent kostet inzwischen rund 107 Dollar. Auslöser sind die wachsenden Spannungen in der Golfregion und Sorgen um die Energieversorgung. Bundesdigitalminister Wildberger fordert eine internationale KI-Aufsicht. Darüber will er mit den Big Playern in Sachen künstlicher Intelligenz, also USA und China, sprechen. Zuvor hatten KI-Experten namhafter Firmen vor einem möglichen Kontrollverlust gewarnt.
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2: Seid ihr eigentlich Science-Fiction-Fans? Ich bin Amina Jamai Astiban und meins ist es jetzt eigentlich nicht so wirklich, aber ein Film, den finde ich wirklich interessant und das ist Dune. Und da soll ja Ende diesen Jahres der dritte und letzte Teil rauskommen. Allerhöchste Zeit also, um jetzt nochmal schnell in Teil 1 und 2 reinzugucken und das machen wir gleich mit meinen Couch-Kino-Kolleginnen.
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1: Jetzt, wo es so langsam wieder kälter wird, da können wir ja wieder mehr, ohne ein schlechtes Gewissen zu haben, einfach auf der Couch liegen und Filme gucken oder auch endlich mal wieder ins Kino gehen. Und gerade in den letzten Tagen, da wird ja besonders der dritte Teil von Dune beworben. Der kommt ja im Dezember in die Kinos. Teil 2 haben sich meine Kolleginnen Johanna Penzek und Linda Wilmes in der neuen Podcast-Folge Couchkino genauer angeschaut. Und die haben sich da die Frage gestellt, in einer Welt, die ja komplett ausgedacht ist, mit Tieren, die es ja gar nicht gibt, wie kommt man da auf diese Details? Also zum Beispiel diese Sandwürmer in Dune. Die machen ja ganz sonderbare Geräusche. Wie ist der Regisseur darauf gekommen? Wir hören mal rein.
2: Ja, irgendwie, es hat was Ekliges.
3: Schon auf eine Art. Und weißt du, woran das auch, glaube ich, liegt? Der Sounddesigner hat sich nämlich überlegt, wie könnte ich den Sound machen? Ich weiß nicht wie, hat verschiedene Sachen ausprobiert und ist dann am Ende drauf rausgekommen. Naja. Also das ist ja so eine mundähnliche Öffnung, was sie da haben. Das heißt, da muss irgendwas reinkommen. Ich stecke mir einfach ein Mikrofon in den Hals und so ein röhrendes Geräusch.
2: Nein.
3: Und doch. Und daraus hat er dann unter anderem mit noch ein paar extra Soundeffekten und richtig laut ziehen und so. Und daraus hat er den Sound von diesen Sandwürmern.
2: Also sorry, ich muss nochmal nachfragen. Er hat das Mikro genommen und hat den in sich rein und dann irgendwelche komischen Sounds
3: gemacht. Genau. Er hat das an, also so ein Jabalé-Mikrofon, so ein kleines, was man so, und hat dann den Mund aufgemacht, hat sich und hat dann einfach dieses Geräusch gemacht.
2: Und das ist es dann geworden.
3: Und das ist dann der Sound geworden, ganz genau.
2: Sehr kreativ.
1: Shame on me, ich habe Dune nicht gesehen, aber wie diese Sandwürmer ihr Stimmchen bekommen haben, das ist schon ziemlich beeindruckend. Muss man auch erstmal drauf kommen. Und wenn ihr den Film in Vorbereitung auf Teil 3 nochmal schauen wollt und Bock habt, so ein paar interessante Hintergrundinfos zu erfahren, dann hört unbedingt in die neue Folge Couchkino rein. Entweder auf YouTube, bei Spotify oder einfach auf eurer Lieblings-Podcast-Plattform.

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1: Wolkig bis sonnig ist es gerade. An den Alpen sind noch ein paar Wolken dabei und ab und zu kann auch mal Regen runterkommen. Sonst bleibt es meist trocken und die Sonne setzt sich immer öfter durch. Später liegen die Höchstwerte je nach Gegend bei 18 bis 26 Grad. Morgen gibt es dann viel Sonne im Nordwesten zum Abend, aber auch Schauer und Gewitter. Maximal bis 28 Grad.
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Ich bin Amina Jamal Astiban und so langsam macht mir das Jahresende ja schon wieder Angst, ne? Ich wurde am Wochenende das allererste Mal seit langem wieder gefragt, was ich an Weihnachten vorhab. Ey, guckst du einmal nicht hin, ist das Jahr schon wieder rum. Verrückt, oder? Und damit der Montag schneller rumgeht, gibt's jetzt gute Laune Musik auf die Ohren.

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1: Es gibt ja Krankheiten, bei denen wir uns eigentlich kaum vorstellen können, dass sie irgendwann wirklich mal weg sind. Aber bei Hepatitis C könnte genau das jetzt passieren. England ist nämlich auf der Zielgeraden, diesen Virus, der die Leber angreift, auszurotten. Allein im Osten konnten jetzt schon mehr als 100.000 Menschen erfolgreich behandelt werden. Ich würde sagen, das sind doch mal schöne Nachrichten zum Start in die neue Woche.
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1: Kurz vor 11, ihr hört Prilux Radio und in der neuen Stunde spielen wir wieder was zusammen. Berufe raten. Und apropos Berufe, wir feiern diese Woche ja noch den Tag des Handwerks und wusstet ihr, dass es über 130 Handwerksberufe in Deutschland gibt? Und ich glaube, wäre ich nicht hier beim Radio gelandet, dann wäre ich bestimmt Friseurin geworden. Ich habe das als Kind schon immer geliebt. Gleich nach 11 sprechen wir aber noch ein bisschen genauer über unsere Handwerkshelden.

0: CDU mit 27,2% die meisten Stimmen geholt, gefolgt von SPD und AfD. Die AfD hat ihr Ergebnis im Vergleich mit der letzten Kommunalwahl fast verdreifacht. Traumhafter Abschluss für ein traumhaftes Jahr. Alexander Zverev hat sich im Finale der US Open seinen zweiten Grand Slam-Titel gesichert. Der Hamburger setzte sich am Abend gegen Ben Shelton durch. Damit hat er als zweiter Deutscher die US Open gewonnen, nach Boris Becker 1989. Immer weniger Menschen in Deutschland leben in den eigenen vier Wänden. Laut einer Studie des Pestel-Instituts für die Augsburger Allgemeine liegt die Eigentumsquote bei 43,5%, so niedrig wie seit 20 Jahren nicht mehr. Hauptgründe demnach hohe Baukosten und gestiegene Zinsen. Bei der Parlamentswahl in Schweden zeichnet sich ein enges Kopf-an-Kopf-Rennen ab. Die Mitte-Links-Parteien haben laut Hochrechnungen knapp die Nase vorn. Die Entscheidung könnte allerdings erst übermorgen mit der Auszählung der Briefwahlstimmen fallen.
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2: Schönen Montag euch. Gleich gibt's hier eine neue Runde Jobquiz. Mal gucken, ob ihr drauf kommt. Heute ist es wirklich extremst schwer.
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1: Im Studio Anna Löwer. Die CDU ist erneut stärkste kommunale Kraft in Niedersachsen. Laut Landeswahlleiter hat die

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2: Diese Leute, die diesen Job machen, sind quasi die Endgegner für unser Gehirn. Sie tricksen unsere Sinne wirklich so perfekt aus, dass wir eine künstliche Welt für die absolute Realität halten. In diesem Berufsstand läuft dabei kaum etwas digital oder per Mausklick. Nee, das ist purer Körpereinsatz in Studios, die aussehen wie ein vollkommen eskalierter Flohmarkt. Also da stapeln sich alte Schuhe, Blecheimer und auch rostige Autotüren. Und all das kommt zum Einsatz, nur anders, als wir es kennen. Diese Profis starren dabei gebannt auf Monitore und müssen sich auf die Millisekunde genau bewegen, während sie Selleriestangen zerbrechen oder mit schweren Lederstiefeln einfach mal durch eine Kiste voller Kieselsteine marschieren. Mal so als Beispiel, macht vielleicht mal kurz die Augen zu. Stellt euch das ungemütliche, feuchte Klatschen von heftigem Dauerregen vor, der so richtig gegen eine Fensterscheibe peitscht. Aber das, was wir dabei hören, wurde im echten Leben vermutlich auf einer brutzelnden Pfanne mit heißem Speck erzeugt. Ich glaube, so langsam wissen die meisten, welchen Job wir hier wirklich suchen, oder? Dieser Beruf bringt den Filmen und Serien nämlich den perfekten Sound. Die Auflösung, es sind die Foley Artists, beziehungsweise die Geräuschemacher.
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1: Wolkig ist es heute. Am Alpenrand und im Südosten halten sich die Wolken. Da kommt auch noch mal etwas Regen durch. Sonst zeigt sich die Sonne und Wolken im Wechsel. Und in der Südwesthälfte ist ab und zu ein kurzer Schauer drin. Die Höchstwerte, die liegen zwischen 17 und 27 Grad. Morgen dann viel Sonne, später im Nordwesten Schauer und einzelne kräftige Gewitter. Maximal bis 30 Grad.
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2: Was würdet ihr schätzen? Wie viele Menschen arbeiten im Handwerk? Ich bin Amina Jamai Astiban und hier in Deutschland sind es rund 6 Millionen. 6 Millionen Handwerkerinnen und Handwerker in den verschiedensten Bereichen. Und die wollen wir feiern. Wie? Das verrate ich euch nach zwei Songs.

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1: Wer hat euch eigentlich das letzte Mal so richtig den Arsch gerettet? War es der Partner, die beste Freundin oder vielleicht die Mama? Mein Mann, der ist Friseur und der rettet regelmäßig Köpfe aus Katastrophen und erzählt dann echt die wildesten Geschichten. Erst letztens kam er nach Hause und hat mir wieder erzählt, dass ein Mann mit seinen zwei Kindern da war und die Kinder, die haben sich gegenseitig die Haare geschnitten. Einen Tag, bevor die auf einer Hochzeit eingeladen waren, konnte alles zum Glück noch gerettet werden. Aber falls ihr jetzt denkt, ach Mensch, da hat mir letztens mal richtig jemand aus der Patsche geholfen, dann erzählt uns das unbedingt. Wir feiern diese Woche nämlich die Helden des Handwerks und wollen eure Storys hören. Schickt uns einfach eine Sprachnachricht per WhatsApp zu an die 0251 71 88 6000. Ich freue mich auf eure Storys.

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Kurz vor 12, ihr hört Produktradio und gleich mit meiner bezaubernden Kollegin Regina Rademacher und einer richtig motivierenden Story von einer Frau, für die Aufgeben keine Option ist.

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1: Im Studio Anna Löwer. Tanken ist in Deutschland so teuer wie noch nie. Super E10 kostete laut ADAC gestern im Schnitt 2,27 Euro pro Liter, ein neues Allzeithoch. Auch Diesel stieg und liegt jetzt bei gut 2,40 Euro. Gründe sind die blockierte Straße von Hormuz und Angriffe auf wichtige Öl- und Transportanlagen in der Golfregion. Bei den Kommunalwahlen in Niedersachsen ist die CDU erneut die stärkste Kraft im Land. Laut vorläufigem Endergebnis kommen die Christdemokraten auf 27,2%. Dahinter folgen SPD und AfD. Die AfD hat ihr Ergebnis im Vergleich mit der letzten Kommunalwahl fast verdreifacht. Beim Arktis-Gipfel in Finnland beraten mehrere EU-Staaten darüber, wie Europa künftig mit der Region umgehen soll. Es geht um Sicherheit, Infrastruktur.

0: Infrastruktur und neue Schifffahrtsrouten. Für die EU geht es darum, wie sie ihre Interessen gegenüber Russland, China und US-Präsident Trump verteidigt. Bei der Parlamentswahl in Schweden zeichnet sich ein enges Kopf-an-Kopf-Rennen ab. Die Mitte-Links-Parteien haben laut Hochrechnungen knapp die Nase vorn. Die Entscheidung könnte allerdings erst übermorgen mit der Auszählung der Briefwahlstimmen fallen.
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2: Ich bin Regina Rademacher, hallo, kommt gut in die neue Woche mit uns. Also mein Supertalent ist das Prokrastinieren. Obwohl ich es eigentlich richtig großartig finde, so ganz tief in mir drin, wenn man auch einfach mal eine Sache wirklich anfängt, ohne tagelang davon zu reden. Kann ja auch mal ganz verrückt werden. Wir stellen euch gleich Jana vor. Sie hat nicht nur geredet, sondern sie ist ihren Traum angegangen. Sie erzählt uns gleich mehr davon, hier in ein paar Minuten.
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1: Dinge noch so ein bisschen vor mir herzuschieben und zu denken, aha, morgen. Mache ich morgen, ist auch noch ein Tag. Das kann ich zum Beispiel richtig gut. Umso großartiger finde ich Menschen, die irgendwann sagen, nee, jetzt ist Schluss mit diesem Irgendwann. Ich fange jetzt an. Genau das hat Jana gemacht. Aus ihrer Idee für ein Familiencafé ist auch tatsächlich eines geworden. Und das auch noch mit ganz viel Persönlichkeit. Wie sie ihren Traum angegangen ist und warum auch eine ordentliche Portion Mut dafür notwendig war, das erzählt sie uns selbst. Kollege Daniel Peters hat sie nämlich in ihrem Café getroffen. Daniel, wie ist die Idee entstanden?
2: Jana hat vorher als Juristin in einem Unternehmen gearbeitet und der Job hat sie nie so richtig glücklich gemacht. Die 32-Jährige hat immer wieder überlegt, was sie alternativ machen könnte. Irgendwas Sinnstiftendes. Ideen hatte sie viele, von Yoga bis zu Kreativkursen für Kinder. Den letzten Schubs gab es dann nach der Geburt ihrer Tochter vor rund einem Jahr, während der Elternzeit. Die Vision? Ein Familiencafé. Denn wer mit Kind einfach mal entspannt einen Kaffee trinken will, der merkt schnell, so einfach ist das oft nicht.
3: Barrierefreiheit für Kinderwagen, Wickelmöglichkeiten fehlen oft, die Lautstärke ist oft ein Problem. Generell das Angebot, es gibt selten Speisen für Kinder, die von Pommes und Chicken Nuggets abweichen.
2: Und das alles wollte sie anders machen.
1: Das klingt aber schon nach einer sehr arbeitsintensiven Elternzeit für sie selbst.
2: Ja, das hat sie wohl auch ein bisschen unterschätzt. Irgendwann gab es aber kein Zurück mehr. Jana sagt selbst, ein bisschen verrückt war das schon.
3: Mein Mann und ich, wir drehen auch am Rad. Wir unterhalten uns aktuell über nichts anderes mehr. Die kleine Maus hat gerade ihre ersten Schritte gemacht. Das passiert so zwischendurch. Und zum Glück habe ich meine Tochter, die erdet mich zwischendurch immer wieder. Aber ja, ich denke mir schon, das ist ein ganz schön großes Elternzeitprojekt.
2: Bereuen tut sie es aber trotzdem kein bisschen.
1: Was ist das für ein Gefühl, wenn so eine Vision dann wirklich nach und nach Gestalt annimmt?
2: Das ist wirklich was ganz Besonderes. Das habe ich gespürt, als ich Jana während der Bauarbeiten besucht habe. Highlight in ihrem Café Kuckuck und Esel sind vier Spielhäuser im Stil des Münsteraner Prinzipalmarkts. Also diese typischen Giebelhäuser, nur eben in Mini. Und während meines Besuchs war das Malerteam vor Ort.
3: Heute werden die Häuser angemalt. Das ist ein Gänsehautmoment für mich. Gestern hatte ich schon Tränen in den Augen, als ich das erste Mal die Theke gesehen habe. Heute mit den Häusern habe ich überall Gänsehaut. Das ist so schön zu sehen, wie das alles Gestalt annimmt und Realität wird. Ich bin sehr, sehr glücklich.
2: Das ist nicht einfach ein Café. Das ist ihre Idee und die wird gerade echt. Übrigens auch für Malermeister Christian Verführt ein besonderer Auftrag.
4: Natürlich ist das schön, wenn hier besondere Visionen auch von uns mit unterstützt gestaltet werden können und wir Teil dessen sein dürfen.
2: Und ganz klar, ohne die Handwerksprofis wäre die Idee nur eine Idee geblieben.
1: Sie hat ja auch recht, manchmal muss man einfach anfangen, bevor man 100% weiß, wie das alles funktionieren soll. Wie schön, dass Jana uns ihre Geschichte erzählt hat. So ein bisschen so ein Mutmacher, gerade eben hier bei Brillux Radio.

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1: Wolkig ist es heute. Am Alpenrand und im Südosten halten sich die Wolken. Da kommt auch noch mal etwas Regen durch. Sonst zeigt sich die Sonne und Wolken im Wechsel. Und in der Südwesthälfte ist ab und zu ein kurzer Schauer drin. Die Höchstwerte, die liegen zwischen 17 und 27 Grad. Morgen dann viel Sonne, später im Nordwesten Schauer und einzelne kräftige Gewitter. Maximal bis 30 Grad.
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2: Fliegen ist für mich immer so ein Moment zwischen Vorfreude, ein bisschen Bammel und auch der Frage, wie wird das wohl in Zukunft mal aussehen irgendwann? Wo geht das noch alles hin? Jetzt ist ein Flugzeug erstmals eine gute Strecke tatsächlich nur mit Batterie geflogen. Was bei diesem Test schon funktioniert hat und was dann noch Zukunftsmusik ist, das klären wir gleich hier. Regina Rademacher ist mein Name. Habt einen schönen Tag.

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1: Beim Fliegen, da denke ich normalerweise an Koffer, an Sicherheitskontrolle und den Bammel dazu und den ersten Kaffee dann am Flughafen, wenn es gleich losgeht. An Batterien allerdings eher weniger. Und genau die spielen bei einem neuen Testflug jetzt eine ganz wichtige Rolle. Ein 30-sitziges Regionalflugzeug ist nämlich in den USA zum ersten Mal rein elektrisch geflogen. Ich hätte mir in die Hose gemacht, hätte ich da drin gesessen. Knapp 30 Minuten war die Maschine in der Luft und hat dabei rund 335 Meter Höhe erreicht. Das ist jetzt noch kein fertiges Passagierflugzeug für den Linienbetrieb, sondern das war erstmal nur ein Testflug. Für die geplante Version ist dann später ein Hybridantrieb vorgesehen mit einer Reichweite von immerhin bis zu 800 Kilometern. Die gute Nachricht daran, elektrisches Fliegen wird nicht nur auf dem Papier geplant, sondern inzwischen auch mit größeren Flugzeugen ganz praktisch ausprobiert. Für kurze Strecken könnte das zumindest irgendwann mal leisere und vor allem emissionsärmere Flüge ermöglichen.
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1: Ich finde es immer recht spannend, wenn Menschen einfach mal einen komplett anderen Weg nehmen, als andere für sie geplant haben, als sie vielleicht selbst gedacht haben, wo es hingeht. Aber eben gerade auch, weil es nicht gerade ist. Und weil ich selbst bei manchen Sachen 3 Anläufe brauche. Und gleich nach 13 Uhr, da geht es hier bei Brillux Radio um einen Mann, der nicht Architektur studiert hat, trotzdem aber einer der berühmtesten Architekten der Welt wurde.

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1: Im Studio Anna Löwer. Tanken bleibt in Deutschland extrem teuer. Super E10 kostete laut ADAC gestern im Schnitt 2,27 Euro, so viel wie noch nie. Diesel lag bei 2,40 Euro. Hauptgrund sind gestiegene Rohölpreise wegen der blockierten Straße von Hormuz und der angespannten Lage an weiteren wichtigen Öltransportwegen. Die CDU ist erneut stärkste kommunale Kraft in Niedersachsen. Laut Landeswahlleiter hat die CDU mit 27,2% die meisten Stimmen geholt, gefolgt von SPD und AfD. Die AfD hat ihr Ergebnis im Vergleich mit der letzten Kommunalwahl fast verdreifacht. Weiterentwicklung statt Entwicklungsstopp, darauf will Deutschland in Sachen KI setzen. Bundesdigitalminister Wildberger will mit den USA und China über eine internationale KI-Aufsicht sprechen. Zuvor hatten KI-Bosse davor gewarnt, dass die Technologie außer Kontrolle geraten könnte. Bei der Parlamentswahl in Schweden zeichnet sich ein enges Kopf-an-Kopf-Rennen ab. Die Mitte-Links-Parteien haben laut Hochrechnungen knapp die Nase vorn. Die Entscheidung könnte allerdings erst übermorgen mit der Auszählung der Briefwahlstimmen fallen.
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2: Mit Regina Rademacher, hallo. Ja, und mein Lebenslauf, der ist nun wirklich alles andere als eine geometrisch korrekte

0: Punkte gerade. Aber ich bin damit nicht allein und es gibt ja auch Schlimmeres. Gibt aber auch die Geschichten, da biegen die Beteiligten einfach so komplett mal ganz anders ab. Tadao Ando zum Beispiel, vom Boxer zum Architekten. Was eine Kurve, da haben wir doch Fragen. Und die klären wir gleich hier nach drei Songs.
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1: Es gibt Architekten, die schon als Kinder Häuser zeichnen. Und dann gibt's Tadao Ando. Der hat sich lieber auf die Nase hauen lassen. Denn bevor der Japaner einer der berühmtesten Architekten der Welt wurde, stand er als Profiboxer im Ring. Und das Verrückte, er hat auch nie Architektur studiert. Mit dem Geld aus seinen Boxkämpfen ist Ando um die Welt gereist und hat sich berühmte Gebäude angeschaut. Museen, Kirchen, Tempel. Und besonders angetan hat es ihm das Licht. Er hat überall beobachtet, wie Licht durch Fenster fällt und die Räume und die Raumwirkung verändert. Zurück in Japan hat er mit Mitte 20 einfach sein eigenes Architekturbüro eröffnet. Ohne Studium, ohne Abschluss, ohne berühmtes Netzwerk. Und das war auch das Problem, denn so richtig ernst hat ihn natürlich erstmal keiner genommen. Sein Durchbruch kam 1998 mit der Kirche des Lichts in Osaka. Von außen wirkt sie wie so ein schlichter Betonwürfel, doch statt eines aufgesetzten Kreuzes hat Ando einfach zwei schmale Schlitze in die Betonwand geschnitten. Fällt dann Sonnenlicht durch, entsteht im Raum ein leuchtendes Kreuz. Ganz ohne Lampe oder Schmuck. Nur Beton und Licht. Und genau dafür wird Tadao Ando heute weltweit gefeiert. Einer der größten Architekten der Welt hat nie gelernt, Architekt zu werden. Er hat einfach gelernt, genauer hinzusehen.
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1: Viele Wolken gibt es heute Mittag und ab und zu kann in der Südwesthälfte auch mal ein kurzer Schauer runterkommen. Richtung Nachmittag lockert es hier und da etwas auf, am Alpenrand kann es aber noch länger regnen. Dazu liegen die Höchstwerte zwischen 17 und 27 Grad. Morgen gibt es viel Sonne, später im Nordwesten mit Schauern und einzelnen kräftigen Gewittern, maximal bis 30 Grad.
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2: Ich habe da letztens beim Streichen von so einer Ecke

festgestellt zwischen wird schon und boah, sieht gut aus, professionell. Da liegen bei mir ungefähr 3 Farbschichten, ein bisschen Chaos und ja, sehr viel Selbstvertrauen oder Selbstüberschätzung. Und genau deshalb gibt's bei uns zum Tag des Handwerks die Geschichten hinter den Menschen, die sowas wirklich drauf haben, wirklich können. Mehr dazu gleich nach 2 Songs. Ich bin Regina Rademacher. Ich wünsche euch einen schönen Montag.

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1: Apropos Farbschichten, Chaos und so ein ganz spezieller Moment, bei dem ich dann immer merke, okay, das hätte ich vielleicht doch besser nicht selbst versucht. Und genau da kommen sie ins Spiel. Die Menschen, die ihr Handwerk wirklich können. Ob Elektrikerin, Schreinerin, Friseurin, Malerin, Dachdeckerin oder Zweiradmechanikerin. Handwerk kann da ziemlich viel. Reparieren, verschönern, retten und manchmal auch einfach dafür sorgen, dass aus diesem Oh nein bei uns wieder Ach, läuft gut wird. Wir feiern den Tag des Handwerks am kommenden Freitag und wir wollen eure Geschichten dazu hören. Wer hat euch schon mal aus einer handwerklichen Riesenkatastrophe gerettet? Oder habt ihr selbst schon mal jemanden gerettet, weil ihr genau wusstet, welcher Griff, welcher Pinsel oder welcher Schraubenschlüssel jetzt gerade gebraucht wird? Schickt uns einfach eure Story per Insta oder per WhatsApp an 0251 71 88 6000. Ich freue mich wirklich auf eure Geschichten, weil hinter jedem guten Handwerk vor allem eins steckt, eben Menschen, die es einfach drauf haben.

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1: Bei mir zu Hause gibt es so Ecken, da denke ich, ja, da müsste mal ein bisschen Farbe rein, bisschen Deko oder vielleicht eine andere Beschichtung. Und dann denke ich mir, ja, geht auch vielleicht noch nächstes Jahr. Und genau deshalb finde ich Menschen spannend, die aus so einer normalen Wand plötzlich ganz zügig ein kleines Kunstwerk machen können. Und genau solche besonderen Handwerksgeschichten, die sammeln wir für den Tag des Handwerks am kommenden Wochenende hier bei Brillux Radio. Mehr Infos dazu gleich nach 14 Uhr.

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1: Im Studio Mia Hehn. Tanken ist in Deutschland so teuer wie noch nie. Super E10 kostete laut ADAC gestern im Schnitt 2,27 Euro pro Liter, ein neues Allzeithoch. Auch Diesel stieg und liegt bei gut 2,40 Euro. Gründe sind die blockierte Straße von Hormuz und Angriffe auf wichtige Öl- und Transportanlagen in der Golfregion. Polen berät aktuell über einen Drohnenangriff nahe seiner Grenze. Wegen des Vorfalls hatte die polnische Regierung einen Krisenstab einberufen. Eine russische Drohne hatte einen ukrainischen Zug getroffen, der auf dem Weg nach Warschau war. Mehr als 200 Menschen waren an Bord. Verletzt wurde niemand. Deutschland und Ungarn wollen wieder näher zusammenrücken. Außenminister Wadephul ist heute dafür in Budapest und trifft unter anderem Präsident Baker. Nach dem Regierungswechsel soll der Kontakt zwischen Berlin und Budapest wieder besser laufen. Immer weniger Menschen in Deutschland leben in den eigenen vier Wänden. Laut einer Studie des Pestel-Instituts für die Augsburger Allgemeine leben 43,5% der Haushalte in einer eigenen Wohnung oder in einem Haus. So wenig wie seit 20 Jahren nicht mehr.
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2: Schon bei einer kleinen Renovierung, da merke ich ganz schnell, ein Pinsel in der Hand macht mich noch lange nicht zum Profi. Noch nicht mal ein schlauer Blick. Und wenn aus einer Wand dann plötzlich auch noch Betonoptik wird, eine Spachteltechnik wie Kunst aussieht oder eine schwarze Küche durch weiße Wände so richtig knallt, da steckt dann eben echtes Wissen und Können dahinter. Genau diese Menschen, hinter diesen Geschichten wollen wir am Tag des Handwerks feiern. Mehr Infos dazu gleich hier. Ich bin Regina Rademacher, hallo.
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1: Ich bin mir ganz sicher, ich bin da nicht alleine. Jeder fühlt sich jetzt ertappt. Wir haben doch alle schon mal vor einer Wand gestanden, den Pinsel in der Hand, irgendwie Farbe am ganzen Körper verteilt und in der ganzen Wohnung und haben uns gedacht, ja, wird schon mit der Ecke, schaffe ich selber. Kurzer Spoiler, ein Profi hätte vielleicht nicht so doll rumgemotscht und es wäre nicht so viel Farbe auf dem Boden gelandet und wäre wahrscheinlich auch schneller fertig gewesen, auf jeden Fall. Genau da merkt man, wie viel Können einfach im Handwerk steckt, die es gelernt haben und wie kreativ es vor allen Dingen auch sein kann. Wir stellen euch hier bei Brillux Radio gerade die Geschichte von Carmen vor. Sie wollte eben nicht zum Beispiel alles weiß lassen. In ihrem Schlafzimmer hat sie eine Betonwand vom Maler nachbilden lassen. In Küche und Wohnbereich, da sorgen jetzt Spachteltechniken für Wände, die fast wie Kunstwerke aussehen. Und dazu hat sie eine komplett schwarze Küche vor glatten weißen Wänden. Das sieht richtig stark aus. So viel zum Bild. Und da hatten aber auch die Maler richtig Freude dran, wie Malermeister Dennis von der Straß vom Malerbetrieb Steyert aus Kirchzarten uns hier bei Brillux Radio erzählt hat.
2: Selber kreativ zu sein, mit dem Kunden da eine Lösung auszuarbeiten. Was wollen wir machen? Wie wollen wir es machen? Wie stellst du dir später die Einrichtung vor, damit dann die Techniken auch zur Einrichtung passen? Das ist schon was, was richtig Spaß macht.
1: Wir feiern hier den Tag des Handwerks in dieser Woche und dafür suchen wir eure Geschichten. Wer hat euch handwerklich schon mal gerettet? Wer hat eure Ideen gut umgesetzt? Oder wen habt ihr vielleicht auch mal selbst gerettet? Schickt uns eure Story per Insta oder per WhatsApp an die 0251 7188 6000. Denn hinter jedem guten Handwerk steckt eben nicht nur ein bisschen Werkzeug, sondern wirklich verdammt viel Können und Persönlichkeit. Ja, meine eigene Wand, die würde ich inzwischen dann wirklich auch echt dem Profi überlassen.

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1: Viele Wolken gibt es heute Mittag und ab und zu kann in der Südwesthälfte auch mal ein kurzer Schauer runterkommen. Richtung Nachmittag lockert es hier und da etwas auf, am Alpenrand kann es aber noch länger regnen. Dazu liegen die Höchstwerte zwischen 17 und 27 Grad. Morgen gibt es viel Sonne, später im Nordwesten mit Schauern und einzelnen kräftigen Gewittern, maximal bis 30 Grad.
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2: Wir haben so einen alten Baum in der Nähe, in so einem Mini-Park. Der hält sich ganz wacker. Jedes Frühjahr aufs Neue treibt er aus, obwohl man ihm seine Jahre inzwischen wirklich ansieht. Genau dieses Prinzip sorgt jetzt im Niger für erstaunlich viel neues Grün. Dort sind Millionen Bäume zurückgekommen, ohne dass jemand neue dazugepflanzt hat. Wie das funktioniert, das besprechen wir hier gleich nach zwei Songs. Ich bin Regina Rademacher. Hallo am Montag.

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1: Bei diesem alten Baum bei uns da im Park, Stückchen die Straße runter, finde ich das jedes Jahr wieder ein kleines bisschen verrückt oder fast schon Wunder auch. Im Winter sieht er aus, als wäre jetzt endgültig Schluss und dann kommen plötzlich die ersten grünen Triebe. Genau so ein Durchhaltevermögen der Natur wird in Niger genutzt. Da haben die Landwirte auf großen trockenen Flächen alte Baumstümpfe und Wurzeln gefunden, die noch leben. Sie lassen die stärksten Triebe wachsen und schützen sie vor Schäden. Und so sind nach Angaben eines Berichts rund 5 Millionen Hektar wieder bewachsen worden, mit mehr als 200 Millionen Bäumen. Das Entscheidende, die Bäume bringen den Menschen vor Ort ganz konkret was. Die spenden natürlich Schatten, liefern aber auch Futter und Brennholz. Und deshalb haben die Bauern eben auch selbst ein großes Interesse dran, die Bäume weiter zu pflegen. Und ich finde, das macht die Geschichte auch wirklich so schön, denn die Natur liefert den Anfang und die Menschen geben ihr einfach die Chance, weiter loszulegen.
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1: Mein Schreibtisch, der sieht immer meist eher nach, da muss ich später dringend mal durchräumen, aus als nach einem Designmagazin. Gerade ist es wieder besonders wild. Ein bisschen ordentlicher wäre schön und ja, ich hätte es auch gerne ein bisschen bunter, wenn ich ehrlich bin, so drumherum. Also wenn ich mir was wünschen dürfte. Wie zwei Geschäftspartner aus Südtirol ihr Büro zu einer echten Wohlfühl- und Stylezone gemacht haben, das besprechen wir gleich hier bei Brillux Radio nach 15 Uhr.

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1: Im Studio Mia Hehn. Tanken ist in Deutschland so teuer wie noch nie. Super E10 kostete laut ADAC gestern im Schnitt 2,27 Euro pro Liter. Ein neues Allzeithoch. Auch Diesel stieg und liegt bei gut 2,40 Euro. Gründe sind die blockierte Straße von Hormuz und Angriffe auf wichtige Öl- und Transportanlagen in der Golfregion. Sachsen ist bei der Bildung weiter deutschlandweit auf Platz 1. Laut aktuellem Bildungsmonitor hat das Bundesland die beste Schulqualität. Auch die Hochschulen schneiden top ab. Auf den Plätzen dahinter landen Bayern und Hamburg. Schlusslicht ist Bremen. Die Bundesanwaltschaft hat eine Berliner Unternehmerin wegen möglicher Spionage für Russland angeklagt. Die 57-Jährige soll einen russischen Geheimdienstoffizier mit Informationen versorgt und ihm Zugang zu Veranstaltungen verschafft haben. Sie sitzt seit Januar in U-Haft. Tennisprofi Alexander Zverev hat den zweiten Grand-Slam-Titel seiner Karriere gewonnen. Der Hamburger setzte sich im Finale der US Open in New York gegen den Amerikaner Ben Shelton in 4 Sätzen durch. Zverev krönt damit das erfolgreichste Jahr seiner Karriere.
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2: Farbe ist ja immer inspirierend und macht auch was mit der Laune. Im besten Fall macht sie gute Laune. Zu Hause auf jeden Fall. Viele Büros sind da aber eher sehr schlicht gehalten. Das ist meist so ein funktionelles Weiß oder wenn es wild wird, haben wir da noch eine Fototapete hinterm Chefschreibtisch. Aber dann, ja, 2 Unternehmer aus Südtirol, die haben es deutlich größer gedacht und ihre Geschäftsräume in lila, rosa, gelb und grün verwandelt. Das klingt mal so ganz anders und deshalb hören wir uns das genauer an, hier in ein paar Minuten. Ich bin Regina Rademacher. Einen schönen Nachmittag für euch.
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1: Bei mir reicht manchmal schon ein bunter Notizblock auf dem Schreibtisch, damit ein ganz normaler Arbeitsalltag ein bisschen mehr nach guter Laune aussieht. Zwei Geschäftspartner aus Südtirol haben das mit ihrem Büro allerdings jetzt ziemlich konsequent gemacht. Statt grau und kahlen weißen Wänden, da gibt's dort lila, rosa, gelb und grün. Und sogar auch einen ziemlich auffälligen Papagei. Eine große Ausnahme. Die Geschäftsräume von Michael und Christoph, zwei Geschäftspartner aus Südtirol, die einen ganz besonderen Ort für sich und ihr Team geschaffen haben.
2: Weil wir wirklich einen Platz geschaffen haben, der anders ist. Der vor allem so konzipiert ist, dass man sich eigentlich überall wohlfühlt und gern ist. Und das ist halt der große Unterschied zum Mainstream von weißen oder grauen Wänden in Büros. Wir haben uns was getraut, also wir haben Mut gehabt, wo es das Farbkonzept umbelangt, aber die Menschen sagen, wow, das sind total krasse Farben.
1: Ja, die Farben sind nicht nur krass, sondern auch wirklich ungewöhnlich für so ein Büro. Mit dabei sind zum Beispiel
2: Hell-Lila, da rosa, da grau, da gelb.
3: Eine graue Maus außen und ein bunter Papagei drinnen.
2: Ne? Genau.
1: Und dieser Papagei, der besteht auch ganz viel aus Lila. Eine Farbe, bei der die beiden besonders viel Auswahl hatten.
2: Beim Lila sind wir sicher über 15 verschiedene Töne durchgegangen.

0: Ja. Ich weiß nicht, was sich die Moller teilweise bei uns gedacht haben. Also die haben sich, glaube ich, wirklich gedacht, die spinnen.
1: Ja, sei es drum. Sieht doch gut aus. Ich finde ja, so ein Büro macht direkt ein bisschen mehr Lust drauf, morgens den Rechner aufzuklappen. Besonders die vielen Lila-Töne, die haben es mir angetan. 15 Nuancen, aber das ist schon mal eine Ansage. Und vielleicht braucht mein Schreibtisch vielleicht jetzt tatsächlich auch mal ein kleines Farb-Upgrade.

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1: Viele Wolken gibt es heute Nachmittag. Am Alpenrand kann auch noch etwas Regen dabei sein. Ansonsten bleibt es meist trocken. Höchstens in der Südhälfte kommt ab und zu mal ein kurzer Schauer runter. Dazu liegen die Höchstwerte zwischen 17 und 27 Grad. Morgen wird es oft sonnig. Später Richtung Abend sind aber auch mal Schauer und einzelne Gewitter drin. Das Ganze bei maximal 30 Grad.
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2: Mit Regina Rademacher und ich brauche eigentlich gar nicht nachzusehen. Ganz sicher habe ich bei mir zu Hause so ein paar Dinge, wo ihr sagen würdet, boah, tu sie weg, ne, brauchen wir nicht. Aber vielleicht könnte da ja doch was Tolles draus werden, bestimmt sogar. So wie aus einem aufgegebenen Marmorblock mal immerhin eine weltberühmte Skulptur wurde. Wie das kam, das klären wir gleich hier nach zwei Songs.

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1: Es gibt so Dinge, bei denen ich im ersten Moment denke, ja, ich weiß nicht so recht, aber es gefällt mir. So ging es mir schon bei vielen kleinen Veränderungen, auch zu Hause. Eine neue Farbe an der Wand, passt das mit diesem Olivgrün? Oder ein Dekostück, ich erinnere mich da an einen ganz üblen Kerzenständer. Der hat im Laden ganz anders gewirkt als später dann bei uns im Wohnzimmer. Genau dieses Gefühl, das gab es auch in der Kunstwelt oder gibt es immer mal. Kollegin Alexandra Peters, du hast dir solche Fälle genauer angeschaut, wo große Kunst eher aus Umwegen entsteht.
2: Ja, viele Meisterwerke starten tatsächlich als Problemfall. Michelangelos David ist dafür ein gutes Beispiel. Der Marmorblock, aus dem die Statue entstanden ist, lag fast 40 Jahre ungenutzt herum. Er war zu schmal, hatte Risse und galt als verdorben. Zwei Bildhauer hatten bereits dran gearbeitet und aufgegeben. Niemand wusste so recht, was man damit machen soll. Und Michelangelo sagt nicht, das ist unmöglich, sondern ich versuch's. Er hat also keinen misslungenen David überarbeitet. Er hat aus einem aufgegebenen Stein überhaupt erst diesen David geschaffen.
1: War das jetzt besonders mutig oder war das eher riskant?
2: Beides, denn wenn das schiefgegangen wäre, hätte man gesagt, klar, der Stein war ja auch Schrott. Stattdessen entsteht eine der berühmtesten Skulpturen der Welt. Und genau das macht die Geschichte so stark. Große Kunst entsteht hier nicht aus perfekten Bedingungen, sondern aus einem Material, das alle anderen abgeschrieben hatten.
1: Und dieses Muster, das gibt es aber auch bei anderen Kunstrichtungen?
2: Ja, ganz deutlich beim Impressionismus. Als Claude Monet sein Bild Impression Sonnenaufgang ausgestellt hat, wurde es von Kritikern verspottet. Zu verschwommen, zu unfertig, mehr Skizze als Gemälde. Ein Kritiker schrieb abfällig, das seien ja nur bloße Impressionen. Das war als Beleidigung gemeint und

0: wurde später der Name einer ganzen Kunstrichtung. Heute hängen diese Bilder in den größten Museen der Welt. Damals galten sie als Frechheit.
1: Heute werden sie gefeiert, ja. Vielleicht ist genau das die schönste Erkenntnis aus diesen ganzen Geschichten. Nicht alles, was am Anfang ungewohnt wirkt, wird sofort verstanden. Manche Ideen brauchen einfach ein bisschen länger, die brauchen ein bisschen Zeit. Und dann zeigt sich später, was wirklich in ihnen steckt.

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1: Montagnachmittag. Ich hätte richtig Lust auf eine kleine Zeitreise. Vielleicht schon rüber zum Freitagnachmittag oder nochmal zurück zum vergangenen Wochenende. Wir beamen uns gleich auf jeden Fall per Zeitreise nach Bonn. Damals eine Stadt, in der man an ziemlich überraschenden Orten auf große Namen treffen konnte. In der Galerie in Bad Godesberg, da kamen Kunst, Diplomatie und plötzlich sogar Nelson Mandela zusammen. Wie es dazu kam, das besprechen wir gleich hier bei Brillux Radio nach 16 Uhr.

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1: Im Studio Mia Hehn. Tanken ist in Deutschland so teuer wie noch nie. Demnach kostete zuletzt ein Liter Super E5 an manchen Tankstellen 2,46 Euro. Diesel lag bei fast 2,60 Euro. Gründe sind die blockierte Straße von Hormuz und Angriffe auf wichtige Öl- und Transportanlagen in der Golfregion. Städte und Gemeinden sollen besser auf Krisen und Angriffe vorbereitet sein. Innenminister Dobrindt plant dafür ein Paket über 10 Milliarden Euro. Das Geld soll vor allem in Technik und Ausbildung fließen. Klassische Bunker hält der CSU-Politiker dagegen für zu teuer. Polen berät aktuell über einen Drohnenangriff nahe seiner Grenze. Wegen des Vorfalls hat die polnische Regierung einen Krisenstab einberufen. Eine russische Drohne hatte einen ukrainischen Zug getroffen, der auf dem Weg nach Warschau war. Mehr als 200 Menschen waren an Bord. Verletzt wurde niemand. Immer weniger Menschen in Deutschland leben in den eigenen vier Wänden. Laut einer Studie des Pestel-Instituts für die Augsburger Allgemeine leben 43,5% der Haushalte in einer eigenen Wohnung oder im Haus. So wenig wie seit 20 Jahren nicht mehr.
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2: Zum Montagfeierabend geht's bei uns auf Zeitreise und zwar in die ehemalige Hauptstadt Deutschlands, nach Bonn. Gleich. Ich bin Melanie Knöppler. Schönen Nachmittag euch.
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1: Als ich noch klein war, man mag sich's kaum vorstellen, da war Bonn noch die Hauptstadt von Deutschland. Das war in den 80er Jahren und da war auch da tatsächlich ordentlich was los. Mit Bundestag, Dutzenden Ministerien und über 100 Botschaften aus aller Welt. Da ist Geschichte geschrieben worden. Aber nicht nur das Who is Who der Diplomaten und Politiker kam damals an den Rhein. Auch Weltstars der Kunst. Mein Kollege Daniel Peters nimmt uns mal mit auf eine Zeitreise. Daniel, wie können wir uns das Bonn von damals vorstellen?
2: Bunt, international und extrem verdichtet. Der Stadtteil Bad Godesberg ist damals das diplomatische und gesellschaftliche Zentrum der Bundeshauptstadt. Und mittendrin die Galerie Geisler-Bendler. Die feiert in diesem Jahr 45. Geburtstag. Hier treffen damals Kunst und Politik aufeinander. Und das zieht auch Menschen an, die wir heute eher nicht mehr in Bonn verorten würden. Hat mir Galerist Bernd Bendler erzählt.
3: Wer ganz häufig in Bonn zu Besuch war, war Andy Warhol. Da gab es die Galerie Wünsche. Die haben viele Ausstellungen zusammen gemacht. Und die ganzen deutschen Motive bei Warhol, von Mildred Scheel bis zum MAN-Trucks, bis zum Kölner Dom, die gehen alle auf den Herrn Wünsche zurück, der damals Warhol immer wieder nach Bonn geholt hat.
2: Aber die Kunstszene lebt nicht nur von der Prominenz, sondern vor allem von der Diplomatie. Als Nelson Mandela 1994 Präsident von Südafrika wird, sucht die Botschaft neue Kunst für ihre Räume.
1: Und da kommt Bernd Bendler ins Spiel.
2: Aber so richtig. Das Ende der Apartheid ist ein totaler Bruch. Damals kommt auch eine neue Botschafterin nach Bonn. Zum ersten Mal eine schwarze Südafrikanerin.
3: Wo nicht mal der Fahrer ein Schwarzer war und der weiße Fahrer jetzt die schwarze Botschafterin fahren musste, das war für den ein massives Problem. Aber diese Botschafterin Lindiwe Mabuza, die kaufte auch unsere Kunst und stattete damit die Residenz aus, hing vieles ab, was sie da hingehängt hatten dort und hat das dann eben ein bisschen auf den Kopf gestellt.
2: Und weil Bendler bei der Ausstattung hilft, wird er 1996 auch zum offiziellen Empfang eingeladen, als Nelson Mandela höchstpersönlich nach Bonn kommt.
1: Oh cool, ist er ihm da wirklich auch begegnet?
2: Ja, tatsächlich. Auf dem Empfang zieht die Botschafterin Bernd Bendler irgendwann zur Seite. Plötzlich öffnet sich eine Tür und er steht vor dem südafrikanischen Präsidenten.
3: Und dann hatte ich dann eben meine 20 Minuten, 25 Minuten mit Nelson Mandela alleine. Also das ist schon eine Ausstrahlung dann. Aber im Nachhinein, wo ich mir viel bewusster bin über die Bedeutung, die Mandela für sein Land gehabt hat am Ende, denke ich manchmal auch, boah, dann wäre ich vielleicht heute, wenn ich es nochmal machen müsste, viel nervöser als damals.
2: Auch 30 Jahre später ist diese Begegnung bei ihm noch unglaublich präsent.
1: Ja, 20 Minuten mit einer echten Ikone der Weltgeschichte plaudern, ganz privat über abstrakte Kunst. Das alte Bonn hatte doch ganz schön was zu bieten.

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1: Viele Wolken gibt es heute Nachmittag. Am Alpenrand kann auch noch etwas Regen dabei sein. Ansonsten bleibt es meist trocken. Höchstens in der Südhälfte kommt ab und zu mal ein kurzer Schauer runter. Dazu liegen die Höchstwerte zwischen 17 und 27 Grad. Morgen wird es oft sonnig. Später Richtung Abend sind aber auch mal Schauer und einzelne Gewitter drin. Das Ganze bei maximal 30 Grad.
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2: Umweltschutzmaßnahmen bringen fast verschwundene Buckelwale wieder zurück nach New York. Das klingt doch gut. Gleich mehr dazu. Ich bin Melanie Knöppler.

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1: Artenschutz macht Sinn und das auch inmitten großer Metropolen. Das beweist jetzt New York, denn vor New York tauchen immer häufiger Buckelwale auf. Und die begeistern natürlich Bootspassagiere mit spektakulären Sichtungen direkt vor der Skyline Manhattans. Saubere Gewässer und wachsende Bestände des Köderfischs Menhaden locken die einst fast ausgerotteten Wale mittlerweile regelmäßig in die Bucht vor der Stadt. Die Organisation Gotham Whale hat 2012 erst 5 Tiere gezählt und heute erkennt sie mittlerweile jährlich rund 80 bis 100 einzelne Wale an ihren Schwanzflossen. Damit Wale und Schiffsverkehr sicher zusammenpassen, hat New York jetzt ein Gesetz zur Aufklärung von Bootsführern verabschiedet. Ein Comeback, das zeigt, wie schnell sich Natur erholen kann, wenn man ihr die Chance dazu gibt.
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1: Im Studio Mia Hehn. Tanken bleibt in Deutschland extrem teuer. Zuletzt kostete ein Liter Super E5 an manchen Tankstellen 2,46 Euro. Diesel lag bei fast 2,60 Euro. Hauptgrund sind die gestiegenen Rohölpreise wegen der blockierten Straße von Hormuz und der angespannten Lage an weiteren wichtigen Öltransportwegen. Sachsen ist bei der Bildung weiter deutschlandweit auf Platz 1. Laut aktuellem Bildungsmonitor hat das Bundesland die beste Schulqualität. Auch die Hochschulen schneiden top ab. Auf den Plätzen dahinter landen Bayern und Hamburg. Schlusslicht ist Bremen. Europa will die Arktis stärker in seine Sicherheitspläne einbinden. Beim EU-Gipfel in Finnland ging es vor allem um Schutz vor Russland. Geplant sind eine europäische Eismeerflotte und besser geschützte Unterseekabel. Kanzler Merz kündigte an, dass auch Deutschland dafür mehr Verantwortung übernehmen will. Tennisprofi Alexander Zverev hat den zweiten Grand-Slam-Titel seiner Karriere gewonnen. Der Hamburger setzte sich im Finale der US Open in New York gegen den Amerikaner Ben Shelton in 4 Sätzen durch. Zverev krönt damit das erfolgreichste Jahr seiner Karriere.
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2: Retter werden gesucht. Wir wollen sie nämlich feiern am Tag des Handwerks. Mehr dazu gleich. Ich bin Melanie Knöppler.
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1: Viele Wolken gibt es heute Nachmittag. Am Alpenrand kann auch noch etwas Regen dabei sein. Ansonsten bleibt es meist trocken. Höchstens in der Südhälfte kommt ab und zu mal ein kurzer Schauer runter. Dazu liegen die Höchstwerte zwischen 17 und 27 Grad. Morgen wird es oft sonnig. Später Richtung Abend sind aber auch mal Schauer und einzelne Gewitter drin. Das Ganze bei maximal 30 Grad.
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2: Kunst aus bunten Holzstäbchen, das klingt jetzt so ein bisschen nach Mikado für Fortgeschrittene, aber die Kunst von Maxim Walkulczyk lässt einem den Mund offen stehen. Gleich schauen wir mal, ob mein Kollege Daniel Peters ihn wieder zubekommen hat. Der hat sich die Kunstwerke nämlich mal live für uns angeschaut. Ich bin Melanie Knäppler.

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1: Meine Kinder haben diesen Sommer so unglaublich viel Eis gegessen. Aus den ganzen Stäbchen könnte man, glaube ich, einen Turm bauen. Oder vielleicht auch ein Kunstwerk gestalten. So wie der Künstler Maxim Walkulczyk. Der macht das mit bunten Holzstäbchen und was er draus zaubert, das spielt in einer ganz anderen Liga als Stapel deine Eisstäbchen. Mein Kollege Daniel Peters hat ihn getroffen. Daniel, was ist denn das Besondere an seiner Kunst?
2: Dass wir im ersten Moment nicht richtig verstehen, wie sie funktioniert, obwohl sie direkt vor uns ist. Walkulczyk setzt seine Werke aus bis zu 100.000 bunten Holzstäbchen zusammen. Jedes ein Bildpunkt wie bei einem Mosaik. Gleichzeitig wirkt es wie gemalt und wie bei einer Skulptur müssen wir drumherum laufen, um alles zu sehen. Es verändert sich je nach Perspektive. Zum Beispiel das Porträt einer Frau. Von der Seite gesehen hat sie braune Augen, stehen wir direkt davor, werden die Augen grün. Der Clou? Das Bild hat zwei Ebenen. Die erste aus Holzstäbchen bildet das Mosaikporträt und darunter liegt gemalt ein zweites Porträt, das erst durchschimmert, wenn wir direkt davor stehen. Walkulczyk beschreibt das so.
3: Wenn du zur Seite gehst, dann überlagern sich die Stäbchen übereinander.

0: Da, das ist so wie Wald und dann bilden sie dieses Motiv. Und dann, wenn du so von vorne zur Seite gehst, dann ändert sich diese Materie. Die wird auf einmal durchsichtig und auf einmal wird sie materiell. Und das versuche ich auch immer wieder darzustellen.
1: Für ihn ist der Mensch ein Zusammenspiel aus Körper, Licht, Energie und Emotion. Genau das sollen seine Bilder ausdrücken.
0: Ich spiele mit dem Bewusstsein von Menschen, dass ich die ein bisschen irritiere und dass die Leute meine Bilder mit mehreren Sinnen einfach erleben und dass die auch Gänsehaut bekommen.
1: Die bekommt er übrigens auch selbst noch, hat er mir erzählt.
2: Ja, wie viel Arbeit steckt denn in den Bildern?
1: Unglaublich viel. Und das beginnt lange vor dem Zusammenstecken. Am Anfang steht eine Skizze und die muss ihn erstmal überzeugen.
0: Ich habe verschiedene emotionalen Zustände. Ich bin manchmal müde, manchmal ein bisschen traurig oder manchmal begeistert oder was auch immer. Und wenn eine Skizze mich in jedem Zustand bis zum Ekstase mich berührt, dann nehme ich diese Skizze und dann mache ich das.
1: Und sonst eben nicht. Bis aus einer Idee ein fertiges Kunstwerk wird, vergeht gut und gerne ein halbes Jahr. Und selbst dann ist die Arbeit nicht vorbei. Auch der Titel gehört zum Werk. Wakulczyk setzt sich vor das fertige Bild und schaut, was es in ihm auslöst. So entstehen poetische Titel wie You May Write Me Down in History oder He Never Wrote Me Poetry Again. Das in Kombination mit zum Beispiel einem Porträt sorgt sofort für Kopfkino. So ging es mir zumindest. Plötzlich entsteht vor dem inneren Auge eine ganze Geschichte.
2: Ein Porträt, das sich verändert, sobald wir uns bewegen. Daniel Peters über die Kunst von Maxim Wakulczyk. Bis zum 18. September habt ihr übrigens noch die Möglichkeit, das Ganze anzuschauen, zum Beispiel in der Galerie Ostendorf in Münster.

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1: Jetzt muss ich hier mal ein bisschen von meinem Mann schwärmen. Der ist wirklich ein sehr cleverer Kerl. Und es gibt ja so Leute, die nicht nur clever im Kopf sind, sondern auch künstlerisch begabt. Und das ist er auch noch. Mensch, Leute, der kann malen. Das ist echt unglaublich. Hat sich dann aber doch für die wissenschaftliche Laufbahn entschieden. Schade ums Maltalent. Hat sich vermutlich auch Elmir de Hori gedacht. Und sein unglaubliches Talent, aber ich sag jetzt mal, illegal eingesetzt. Wie? Das erzählt uns meine Kollegin Alexandra Peters in der nächsten Stunde mal.

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1: Im Studio Mia Hehn. Tanken ist in Deutschland so teuer wie noch nie. Demnach kostete zuletzt ein Liter Super E5 an manchen Tankstellen 2,46 Euro. Diesel lag bei fast 2,60 Euro. Gründe sind die blockierte Straße von Hormuz und Angriffe auf wichtige Öl- und Transportanlagen in der Golfregion. Städte und Gemeinden sollen künftig besser auf Krisen und Angriffe vorbereitet sein. Innenminister Dobrindt kündigte dafür einen 10-Milliarden-Euro-Pakt an. Das Geld soll vor allem in Technik und Ausbildung fließen. Klassische Bunker hält der CSU-Politiker dagegen für zu teuer. Polen berät aktuell über einen Drohnenangriff nahe seiner Grenze. Wegen des Vorfalls hat die polnische Regierung einen Krisenstab einberufen. Eine russische Drohne hatte einen ukrainischen Zug getroffen, der auf dem Weg nach Warschau war. Mehr als 200 Menschen waren an Bord. Verletzt wurde niemand. Immer weniger Menschen in Deutschland leben in den eigenen vier Wänden. Laut einer Studie des Pestel-Instituts für die Augsburger Allgemeine leben 43,5% der Haushalte in einer eigenen Wohnung oder im Haus. So wenig wie seit 20 Jahren nicht mehr.
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2: Eine Geschichte wie aus einem Film steckt hinter Elmir de Hori, dem berühmtesten Kunstfälscher der Welt. Gleich hören wir sie. Ich bin Melanie Knäppler. Schönen Start in den Abend.
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1: Reich und berühmt werden. Ja, das geht entweder durch harte Arbeit. Denn glaubt mir, die meisten berühmten Persönlichkeiten, die haben erstmal einen langen und steinigen Weg vor sich. Oder durch, ich sag's jetzt einfach mal so, Bescheißen. Und dann lebt man ein Leben wie aus einem Film. Luxus, Kunst, große Namen und mittendrin jemand, der genau diese Welt jahrelang getäuscht hat. Genau so eine Geschichte steckt hinter einem der schillerndsten Kunstfälscher überhaupt, Alexandra Peters aus der Brillux Radio Redaktion. Wer war denn dieser Mann und was hat ihn denn so besonders gemacht?
2: Elmire de Horry war jemand, der nicht einfach ein paar Bilder gefälscht hat, sondern vermutlich Tausende. Und zwar im Stil von richtig großen Künstlern wie Picasso oder Matisse. Er konnte deren Handschrift so gut imitieren, dass seine Werke in Galerien verkauft wurden, ohne dass jemand Verdacht geschöpft hat. Und das über Jahre hinweg.
1: Das ist krass. Und gleichzeitig hat er ja selbst ein ziemlich auffälliges Leben geführt, oder?
2: Ja, total. Er hat nicht im Verborgenen gelebt, sondern eher wie ein Star mit Partys, Kontakten in der Kunstszene, einer Villa auf Ibiza. Und genau das macht die Geschichte so absurd. Er war Teil dieser Welt, die er gleichzeitig ausgetrickst hat. Irgendwann wurde er selbst zur Figur, über die gesprochen wurde, fast schon berühmter als mancher der Künstler, die er imitiert hat.
1: Ja, und wie endet dann so eine Geschichte?
2: Ziemlich tragisch. Als der Druck größer wurde und ihm strafrechtliche Konsequenzen drohten, hat er sich auf Ibiza das Leben genommen. Und bis heute ist nicht eindeutig geklärt, wie viele seiner Fälschungen noch im Umlauf sind. Also Bilder, die irgendwo hängen und vielleicht immer noch für echt gehalten werden.
1: Wahnsinn, ein Leben zwischen Glamour und Täuschung und Kunst, die vielleicht bis heute nicht enttarnt ist. Die Geschichte zeigt, wie leicht sich sogar Experten manchmal blenden lassen können.

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1: Viele Wolken gibt es heute Abend noch, aber nur ganz selten ist mal ein kurzer Schauer dabei. Später lockert das Ganze wieder ein bisschen auf. In der Nacht bleibt es teils wolkig, teils klar. Im Süden kann sich auch mal Nebel bilden. Die Tiefstwerte liegen zwischen 16 und 9 Grad. Morgen wird es dann wieder deutlich wärmer mit maximal 30 Grad. Nur im Nordwesten ziehen zum Abend dann Schauer und vereinzelt kräftige Gewitter auf.
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2: Wie ein Einzelner mit einfachen Mitteln die Lücke, die die Arbeitsmigration in Millionen Familien in China reißt, schließt, das hört ihr gleich. Good News am Montagabend. Ich bin Melanie Knöppler.

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1: Den Kampf gegen die Einsamkeit, den nimmt in China ein früherer Postbote auf. Der Mann aus der chinesischen Provinz Hubei besucht seit einem Jahr regelmäßig ältere Menschen, deren Kinder im Ausland arbeiten. Tian Rui kennt aus seiner Zeit als Kurier ganz viele Familien in den Bergdörfern und übernimmt heute Besorgungen, bringt Medikamente oder trinkt einfach nur Tee mit den Senioren. Von jedem Besuch dreht er ein kurzes Video und schickt es an die Kinder, die oft tausende Kilometer entfernt leben. Über 200 solcher Besuche hat er inzwischen gemacht. Kostenlos oder gegen eine kleine Spritgelderstattung. Und in sozialen Medien wird er mittlerweile als Familienbrücke gefeiert.
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0: in Deutschland extrem teuer. Zuletzt kostete ein Liter Super E5 an manchen Tankstellen 2,46 Euro. Diesel lag bei fast 2,60 Euro. Hauptgrund sind die gestiegenen Rohölpreise wegen der blockierten Straße von Hormuz und der angespannten Lage an weiteren wichtigen Öltransportwegen. Für die Litauen-Brigade sollen erstmals Bundeswehrsoldaten verpflichtet werden. Fast 4/5 der Stellen sind bereits freiwillig besetzt. Für die restlichen Bereiche plant das Verteidigungsministerium jetzt Verpflichtungen. Die Brigade soll Ende nächsten Jahres einsatzbereit sein. Die Bundesanwaltschaft hat eine Berliner Unternehmerin wegen möglicher Spionage für Russland angeklagt. Die 57-Jährige soll einen russischen Geheimdienstoffizier mit Informationen versorgt und ihm Zugang zu Veranstaltungen verschafft haben. Sie sitzt seit Januar in U-Haft. Sachsen ist bei der Bildung weiter deutschlandweit auf Platz 1. Laut aktuellem Bildungsmonitor hat das Bundesland die beste Schulqualität. Auch die Hochschulen schneiden top ab. Auf den Plätzen dahinter landen Bayern und Hamburg. Schlusslicht ist Bremen.
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2: Helden des Handwerks gesucht, gleich mehr dazu. Ich bin Melanie Knäppler, schönen Abend.
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1: Mit Kindern, da hat man ja immer so Special-Erlebnisse. Ich muss sagen, ich habe eigentlich generell sehr brave Kinder, aber manchmal muss es halt raus. Absoluter Schockmoment, als meine Tochter, da war sie so ungefähr 3 Jahre, da hat sie zusammen mit ihrer Freundin die Wand in ihrem Zimmer verschönert. Oh, und das übrigens kurz nachdem wir frisch gebaut hatten, waren die beiden mit schwarzer und gelber Wachsmalkreide zugange. Schöne große Kreise, so weit wie die kleinen Hände hochgereicht haben. Frag nicht, ich stand kurz vor einem Herzinfarkt. Zum Glück hat ein befreundeter Maler das Ganze ganz schnell gerettet. Und solche tollen Leute, die gibt's ja viele. Handwerker, die einfach zur Stelle sind, wenn man sie braucht und knifflige Situationen retten. 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
1: Viele Wolken gibt es heute Abend noch, aber nur ganz selten ist mal ein kurzer Schauer dabei. Später lockert das Ganze wieder ein bisschen auf. In der Nacht bleibt es teils wolkig, teils klar. Im Süden kann sich auch mal Nebel bilden. Die Tiefstwerte liegen zwischen 16 und 9 Grad. Morgen wird es dann wieder deutlich wärmer mit maximal 30 Grad. Nur im Nordwesten ziehen zum Abend dann Schauer und vereinzelt kräftige Gewitter auf.
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2: Ich bin Melanie Knäppler, dem Geheimnis auf der Spur. Warum Mumien goldene Masken tragen, das erfahrt ihr in wenigen Minuten.

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1: Als Howard Carter 1922 das Grab des Pharaos Tutanchamun öffnet, blickt ihm ein Gesicht entgegen, das seit über 3000 Jahren unverändert scheint. Eine glänzende Maske aus Gold. Natürlich ist sie kostbar, aber ihr eigentlicher Wert liegt woanders. Für die alten Ägypter ist Gold kein gewöhnliches Metall. Es gilt als Fleisch der Götter. Während Eisen rostet und Silber anläuft, behält Gold seinen Glanz über Jahrtausende. Genau deshalb wird es zum Symbol der Ewigkeit. Pharaonen glauben, nach ihrem Tod zu den Göttern überzugehen. Goldene Masken sollen diesen Übergang sichtbar machen und den Verstorbenen für die Ewigkeit bewahren. Nicht nur Tutanchamun wird so bestattet, Gold spielt in vielen Königsgräbern eine zentrale Rolle. Dass wir diese Masken heute noch fast unverändert bestaunen können, bestätigt auf faszinierende Weise den Glauben der alten Ägypter. Gold vergeht tatsächlich kaum. Der Farbcode der Mumien war also nie einfach nur Luxus. Gold stand für etwas, das jeder Herrscher erreichen wollte. Unsterblichkeit.
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1: Im Studio Mia Hehn. Tanken ist in Deutschland so teuer wie noch nie. Demnach kostete zuletzt ein Liter Super E5 an manchen Tankstellen 2,46 Euro. Diesel lag bei fast 2,60 Euro. Gründe sind die blockierte Straße von Hormuz und Angriffe auf wichtige Öl- und Transportanlagen in der Golfregion. Geringverdiener sollen wegen hoher Spritpreise gezielt Geld bekommen. Wirtschaftsministerin Reiche sagte bei NTV, ein Verfahren dafür liege bereits vor. Einen neuen Tankrabatt lehnt Reiche ab. Auch Energieexpertin Kämpfer

fordert Hilfen für besonders belastete Haushalte. Städte und Gemeinden sollen künftig besser auf Krisen und Angriffe vorbereitet sein. Innenminister Dobrindt kündigte dafür einen 10-Milliarden-Euro-Pakt an. Das Geld soll vor allem in Technik und Ausbildung fließen. Klassische Bunker hält der CSU-Politiker dagegen für zu teuer.

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1: Habt ihr damals als junge Menschen nicht auch immer diesen Disney-Schlössern hinterhergegafft? In den Serien oder in den Filmen? Halleluja! Diese Schlösser von Disney, die waren immer groß, die waren immer pompös und irgendwie auch verzaubert. Mal gut, mal schlecht. Alexandra Peters, du sagst, es gibt diese Schlösser aus den Filmen und Serien tatsächlich. Also im echten Leben jetzt hier gerade bei uns. Zum Beispiel das vom Die Schöne und das Biest.
2: In Frankreich, das Château de Chambord an der Loire. Ein riesiges Jagdschloss aus dem 16. Jahrhundert. 426 Zimmer, 77 Treppen. Man kann sich da wirklich verlaufen. Disney mochte diese Überdimensionen. Mächtig, aber auch einschüchternd. Das passt perfekt zum Biest. Und spannend ist, solche Schlösser wurden nicht zufällig entdeckt. Walt Disney selbst hat auf Reisen gezielt europäische Architektur studiert. Besonders auf seiner Europareise 1959. Viele dieser Eindrücke sind später direkt

0: direkt in die Filme geflossen.
1: Ja, gehen wir mal weiter zu Rapunzel, neu verföhnt. Rapunzel lebt ja ziemlich spektakulär, hoch oben, mitten im Nix.
0: Genau, dafür diente der Mont Saint-Michel als Vorbild. Eine Abtei auf einer Gezeiteninsel in Frankreich. Bei Flut ist sie komplett vom Meer umgeben, bei Ebbe kann man hinlaufen. Dieses ständige Wechselspiel wirkt fast magisch. Solche Orte haben die Disney-Designer gezielt gesammelt, Fotos, Skizzen, Details und dann zu einem Märchenschloss kombiniert. Es ging nie um Kopien, sondern um die Stimmung.
1: Ja, und dann die böse Königin bei Schneewittchen. Das Schloss von ihr, das hat mir das erste Mal so einen ziemlichen Schauer verpasst als Kind, muss ich sagen. So ein bisschen düsterer als die anderen.
0: Zu Recht. Vorbild ist Alcázar de Segovia. Das steht auf einem Felsen zwischen zwei Flüssen. Sehr spitz, sehr hart, fast wie so eine Drohung. Disney fand diese Lage perfekt für Macht und Kontrolle. Fun Fact, Alcázar war früher nicht nur ein Palast, sondern auch ein Gefängnis und eine Militärakademie. Diese Geschichte schwingt im Film unbewusst mit.
1: Also, ob romantisch, düster oder riesig, Disney schaut also extrem genau hin.
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1: Im Studio Mia Hehn. Tanken bleibt in Deutschland extrem teuer. Zuletzt kostete ein Liter Super E5 an manchen Tankstellen 2,46 Euro. Diesel lag bei fast 2,60 Euro. Hauptgrund sind die gestiegenen Rohölpreise wegen der blockierten Straße von Hormuz und der angespannten Lage an weiteren wichtigen Öltransportwegen. Für die Litauen-Brigade sollen erstmals Bundeswehrsoldaten verpflichtet werden. Fast 4/5 der Stellen sind bereits freiwillig besetzt. Für die restlichen Bereiche plant das Verteidigungsministerium jetzt Verpflichtungen. Die Brigade soll Ende nächsten Jahres einsatzbereit sein. Sachsen ist bei der Bildung weiter deutschlandweit auf Platz 1. Laut aktuellem Bildungsmonitor hat das Bundesland die beste Schulqualität. Auch die Hochschulen schneiden top ab. Auf den Plätzen dahinter landen Bayern und Hamburg. Schlusslicht ist Bremen. Wer außerhalb der Saison am Berg Fuji in Japan in Not gerät, soll künftig selbst für eine Rettung mit dem Hubschrauber zahlen. Die Regionalregierung will so unvorsichtige Besteigungen verhindern. Gut ausgerüstete und angemeldete Wanderer sollen im Notfall nichts zahlen müssen.
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1: Ein Teppich für 20.000 Franken. Monatelange Handarbeit. Und dann kommt so eine ganz blöde Mail mit zwei Worten. Nicht verwendbar. Klingt absolut absurd, ist aber ganz genau so passiert. Linda Wilmes aus der Brillox Radio Redaktion. Ziemlich bitterer Moment. Aber hol uns nochmal ab, was ist da genau passiert?
2: Es geht um die Schweizer Manufaktur Kramis Teppich Design AG. Die sind spezialisiert auf maßgefertigte Teppiche, echte Einzelstücke, ganz viel Handarbeit und viel Abstimmung. Und in diesem Fall hat ein internationaler Künstler ein eigenes Design geliefert, wie der Teppich aussehen sollte. Kramis hat das dann umgesetzt über Wochen mit extrem viel Präzision.
1: Also eigentlich eine echte High-End-Kollaboration.
2: Ja, absolut. Bis der Teppich dann fertig war und dann kommt plötzlich diese Mail. Nicht verwendbar. Kein großes Feedback, keine zweite Chance, einfach eine klare Absage.
1: Und dann sitzt man auf einem 20.000 Franken Teppich. Das sind ja umgerechnet fast 22.000 Euro.
2: Ja, genau. Und das Problem war, das Design gehörte ja dem Künstler. Das heißt, Kramis durfte den Teppich nicht einfach weiterverkaufen.
1: Also, fertiges Produkt, aber blockiert. Wie sah der denn aus? Also, was war da so besonders dran?
2: Wie so ein überdimensionales, abstraktes, weiches Fell. Beige mit braunen Flecken in der Mitte, organisch geformt wie so ein Spiegelei. Ja, und irgendwann hat man dann entschieden, man kann ihn auch einfach nicht liegen lassen. Also wurde der Teppich radikal zerlegt. In 51 Einzelstücke. Jedes mit Zertifikat. Fragmente eines eigentlich gescheiterten Kunstwerks. Plötzlich wollten die Leute genau diese Fragmente haben. Nicht trotz der Geschichte, sondern wegen ihr. Und alle 51 Stücke wurden verkauft.
1: Also aus Scheitern wird dann plötzlich was Neues.
2: Ja, und noch cooler. Alles, was über den reinen Wert des Teppichs hinausging, also dieser zusätzliche Erlös, der durch die ganze Geschichte, die Aufmerksamkeit und den Verkauf der Fragmente entstanden ist, wurde von Kramis gespendet.
1: Ein Teppich, der abgelehnt, zerschnitten und verkauft wird. Am Ende zeigt, finde ich, diese schicksalshafte Geschichte, dass Scheitern nicht immer das Ende sein muss, sondern manchmal erst der Anfang von was ganz Neuem.
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1: Im Studio Hanna Messerschmidt. Tanken ist in Deutschland so teuer wie noch nie. Demnach kostete ein Liter Super E5 an manchen Tankstellen 2,46 Euro. Diesel lag bei fast 2,60 Euro. Gründe sind die blockierte Straße von Hormuz und Angriffe auf wichtige Öl- und Transportanlagen in der Golfregion. Geringverdiener sollen wegen hoher Spritpreise gezielt Geld bekommen. Wirtschaftsministerin Reiche sagte bei NTV, ein Verfahren dafür liege bereits vor. Einen neuen Tankrabatt lehnt Reiche ab. Auch Energieexpertin Kempfert fordert Hilfen für besonders belastete Haushalte. Sachsen ist bei der Bildung weiter deutschlandweit auf Platz 1. Laut aktuellem Bildungsmonitor hat das Bundesland etwa die beste Schulqualität. Auch die Hochschulen schneiden top ab. Auf den Plätzen dahinter landen Bayern und Hamburg. Schlusslicht ist Bremen. Wer außerhalb der Saison am Berg Fuji in Japan in Not gerät, soll künftig selbst für eine Rettung mit dem Hubschrauber zahlen. Die Regionalregierung will so unvorsichtige Besteigungen verhindern. Im Gespräch sind rund 9 Euro pro Flugminute. Gut ausgerüstete und angemeldete Wanderer sollen im Notfall nichts zahlen müssen.
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1: Was habt ihr für ein Bild vor Augen, wenn ihr an eine Fabrik denkt? Also ich sehe da im ersten Moment laute, dreckige Maschinen, Arbeiter in so ölverschmierten Latzhosen, Gebäude, wo eben drin mal locht wird, ne? Heute gibt's aber auch viele Fabrikgebäude, wo plötzlich Kunst hängt. Picasso, Warhol und Co. Klingt erstmal nach ziemlich wilder Zweckentfremdung, funktioniert aber erstaunlich gut. Warum? Meine Brillux-Radio-Kollegin Dani Wiese erklärt das anhand von drei Beispielen.
2: Dann starten wir mit London und zwar dem Tate Modern Museum. Früher Kraftwerk, heute ein Ort für moderne Kunst. Und das Schöne ist, man hat dieses Gebäude nach dem Umbau im Jahr 2000 nicht glatt gebügelt, sondern seinen Charakter beibehalten. Ja, das heißt, man spürt noch, was dieses Gebäude einmal war, nämlich der Stromversorger für London. Und gerade deshalb wirkt die Kunst darin nicht steril, sondern eher fast wie im Dialog mit dem Ort. Vergangenheit und Gegenwart, die stehen sich da nicht im Weg, sie laden sich gegenseitig auf. Oder anders gesagt, dieses Haus tut nicht so, als wäre es schon immer Museum gewesen. Und genau das macht es so interessant.
1: So, und was ist dein Beispiel Nummer zwei?
2: Da gehen wir nach Madrid. Das Caixa Forum ist ein ehemaliges Kraftwerk, das heute moderne und auch aktuelle Kunst zeigt. Und das Schöne auch hier wieder, die alte Struktur bleibt spürbar. Heißt, auch hier viel Beton, klare Linien, große Räume. Viele Ausstellungen sind hier so angelegt, dass sie den Raum mitnutzen. Das heißt, die Kunst passt sich nicht irgendeinem perfekten Raum an. Nein, sie reagiert auf ihn. Sie nimmt die Kanten, die Höhe, die Offenheit auf und wirkt dadurch selber unfassbar stark bzw. noch stärker.
1: Du hast ja von drei Beispielen gesprochen. Es gibt auch eins bei uns in Deutschland, ne?
2: Ja klar, zum Beispiel in Essen. Zeche Zollverein war früher einer der größten Industrie- und Zechenstandorte Europas. Man hat da ganz große offene Hallen, hohe Decken, ganz viel Stahl. Die Struktur, die ist sichtbar und nichts ist versteckt. Und genau das ist der Unterschied. Diese Räume, die sind nicht dafür gebaut, schön zu sein. Die sind funktional, roh, auf Arbeit ausgelegt. Und genau deshalb hebt sich die Kunst stärker davon ab. Sie sticht mehr heraus, wirkt klarer, direkter. Und gleichzeitig spürst du überall, was dieser Ort einmal war. Und genau diese Mischung gibt der Kunst nochmal eine ganz andere Tiefe.
1: Wir merken schon, Kunst funktioniert ganz wunderbar in alten Industriegebäuden. Und gehört habt ihr das hier bei uns, bei Brillux Radio.
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1: Im Studio Hanna Messerschmidt. Tanken bleibt in Deutschland extrem teuer. Demnach kostete ein Liter Super E5 an manchen Tankstellen 2,46 Euro. Diesel lag bei fast 2,60 Euro, so viel wie noch nie. Hauptgrund sind gestiegene Rohölpreise wegen der blockierten Straße von Hormuz und der angespannten Lage an weiteren wichtigen Öltransportwegen. Sachsen ist bei der Bildung weiter deutschlandweit auf Platz 1. Laut aktuellem Bildungsmonitor hat das Bundesland etwa die beste Schulqualität. Auch die Hochschulen schneiden top ab. Auf den Plätzen dahinter landen Bayern und Hamburg. Schlusslicht ist Bremen. Städte und Gemeinden sollen besser auf Krisen und Angriffe vorbereitet sein. Innenminister Dobrindt kündigte dafür einen 10-Milliarden-Euro-Pakt an. Das Geld soll vor allem in Technik und Ausbildung fließen. Klassische Bunker hält der CSU-Politiker dagegen für zu teuer. Auf Sizilien sorgt der Vulkan Ätna erneut für Probleme im Flugverkehr. Weil der Berg wieder Asche und Lava in die Luft schleudert, sind am Flughafen Catania alle Ankünfte und Abflüge vorübergehend ausgesetzt. Auch im vergangenen Monat zwang ein Ätna-Ausbruch den Airport eine Woche lang zur Schließung.
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0: In die Küche gehören Fliesen. Ja, das war einmal. Auch wenn es immer noch cool aussehen kann, mittlerweile gibt es so viel mehr Möglichkeiten. Fugenlose Rückwände, Glas, glatte Flächen und da gibt's noch was Krasseres. Denn stellt euch mal vor, ihr könnt die Wand einfach nach dem Kochen wieder abwischen und das einfach nur Farbe drauf. Kollege Daniel Peters, du hast da eine ziemlich coole Lösung entdeckt, gell?
1: Genau, und zwar bei Marina. Die hat sich eine neue Küche gegönnt. Elfenbeinfarben, dazu eine Naturholzarbeitsplatte. Also wirklich hochwertig. Nur beim Thema Küchenrückwand, so die klassischen Lösungen, die haben für sie irgendwie nicht richtig dazu gepasst. Sie spricht also ihren Maler an und der hat eine Idee. Eine Wandfarbe, die sich mit einem feuchten Lappen einfach wieder abwischen lässt.
2: Ich fand diese Idee wirklich genial, weil ich mir dachte, genauso wollte ich es haben, gar nicht so viel von der Küche abzulenken, wie es ja sonst manchmal war, wenn man dann vielleicht so noch Fliesen gesehen hat, je nachdem auch, ob das farblich direkt zusammengepasst hat. Und so sind wir im Endeffekt drauf gekommen.
1: Und so hat sie da jetzt einfach eine schlichte, glatte, weiße Wand und der Fokus liegt komplett auf der neuen Küche.
0: Ja, und das funktioniert, ne? Da bleibt kein Fleck zurück.
1: Ja, das geht tatsächlich. Die Faustregel, je glänzender eine Farbe, desto leichter lässt sie sich reinigen. Aber keine Sorge, das heißt jetzt nicht automatisch Krankenhausoptik. In Marinas Küche zum Beispiel hat der Maler eine seidenmatte Farbe verwendet. Also minimal glänzender als eine klassische matte Wandfarbe und trotzdem deutlich robuster. Dennis Pogorschelschik, Chef vom Malerbetrieb Gerhard Schmidt aus Bottrop, setzt genau solche Farben auch häufig in Kinderzimmern oder Treppenhäusern ein. Überall da, wo Wände auch mal was aushalten müssen.
3: Buntstifte, Schmutz von den Schuhen oder wenn man mal mit einem Koffer oder mit einem Schrank mal irgendwo gegen kommt. Und warum sollte das nicht am Fliesenspiegel funktionieren oder beziehungsweise hinter der Küche funktionieren?
1: Ja, und genauso ist es auch. Marina ist jedenfalls begeistert.
2: Ich mag es, wenn ich etwas habe, was nicht alle haben. Und jeder, der in die Küche kommt, findet natürlich die Küche schön, aber findet vor allen Dingen genau diesen Effekt toll. Wow, du hast ja gar keinen Fliesenspiegel. Wie machst du das, wenn du zum Beispiel eine Bolognese kochst oder irgendwie was, was vielleicht dran spritzt? Das gibt doch sofort Flecken, wo man dann sagen kann, nein, nein, Moment, das kann ich ja abwischen.
1: Wichtig nur, nicht ewig damit warten, sondern möglichst direkt abwischen. Und wer ganz sicher gehen will, es gibt auch nahezu unsichtbare Kunststoff- oder Glasplatten, die schützen zusätzlich, ohne den fugenlosen Look kaputt zu machen.
0: Keine Fliesen, keine Fugen, sondern einfach nur Wand funktioniert tatsächlich auch hinterm Herd mit einer Farbe, die sich wieder abwischen lässt. Sehr spannend. Danke, Daniel.
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1: Im Studio Hanna Messerschmidt. Tanken ist in Deutschland so teuer wie noch nie. Demnach kostete ein Liter Super E5 an manchen Tankstellen 2,46 Euro. Diesel lag bei fast 2,60 Euro. Gründe sind die blockierte Straße von Hormuz und Angriffe auf wichtige Öl- und Transportanlagen in der Golfregion. Geringverdiener sollen wegen hoher Spritpreise gezielt Geld bekommen. Wirtschaftsministerin Reiche sagte bei NTV, ein Verfahren dafür liege bereits vor. Einen neuen Tankrabatt lehnt Reiche ab. Auch Energieexpertin Kempfert fordert Hilfen für besonders belastete Haushalte. Europa will die Arktis stärker in seine Sicherheitspläne einbinden. Beim EU-Gipfel in Finnland ging es vor allem um Schutz vor Russland. Geplant sind eine europäische Eismeerflotte und besser geschützte Unterseekabel. Kanzler Merz kündigte an, dass auch Deutschland dafür mehr Verantwortung übernehmen will. Immer weniger Menschen in Deutschland leben in den eigenen vier Wänden. Laut einer Studie des Pestel-Instituts für die Augsburger Allgemeine leben 43,5% der Haushalte in einer eigenen Wohnung oder Haus, so wenig wie seit 20 Jahren nicht mehr. Hauptgründe sind die hohen Baukosten.
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1: Altbauten haben diesen ganz eigenen Charme. Die hohen Decken, die Geschichte, die da drin steckt, in und an den Wänden. Viel Charakter. Klar, optisch total geil, aber genauso wichtig ist auch die Frage, wie gut lebt es sich eigentlich langfristig in einem Altbau? Darüber sprechen wir jetzt mit Brillux-Experte Ralf Dventer. Es geht darum, warum eine energetische Sanierung heute oft mehr ist, als was Altes wieder schön zu machen.
2: Argument Nummer eins ist natürlich, dass Energiekosten sind teuer. Ja, das ist ein laufender Posten in meinem Budget für den Unterhalt meines Hauses und für meinen Lebensunterhalt. Und den möchte ich auch für die Zukunft natürlich so gering wie möglich halten. Wir merken alle gerade jetzt, ja, dass Energiepreise steigen, ja auch unkontrolliert. Ja, das heißt, wir haben es nicht 100% unter Kontrolle. Und je besser mein Gebäude gedämmt ist, desto weniger Energie verbrauche ich.
1: Geld sparen immer gut. Du hast mir aber auch gesagt, es hat was mit Wohlbefinden zu tun. Warum?
2: Ein nicht gedämmter Altbau hat erstmal kalte Außenwände. Also ich kann meinen Raum aufheizen, ja, die Raumluft ist warm, aber die Wände bleiben kalt. Das merke ich auch, wenn ich zum Beispiel auf dem Sofa sitze und hinter mir ist eine nicht gedämmte Wand. Da ist es immer so ein bisschen ungemütlich kalt. Wenn ich die Fassade aber von außen dämme, dann kann der Stein die Wärme aufnehmen und halten und gibt sie nicht an die Außenluft an. Und die Wand ist automatisch warm und ich habe direkt so ein angenehmes, wohliges Gefühl, ähnlich wie bei einem Kachelofen zum Beispiel.
1: Wenn ich mir jetzt aber so eine Fassadendämmung im Moment einfach nicht leisten kann, weil zuerst andere dringendere Arbeiten anstehen, zum Beispiel undichte Fenster, die ich ersetzen muss, warum sollte ich das trotzdem schon mal auf dem Schirm haben?
2: Ja, auch wenn die Wärmedämmung oder das Dach möchtest du vielleicht erst in einigen Jahren anpassen, ja, dann ist es wichtig, dass wenn du die Fenster bestellst, in der Planung berücksichtigst, dass die Fassade noch angepasst wird. Das heißt, dass zum Beispiel ein Wärmedämmverbundsystem oder eine Vorhangfassade angebracht werden. Das bedeutet, dass die Fenster dann möglicherweise etwas weiter nach innen gerückt werden müssen, dass im Leibungsbereich, also das ist der seitliche Randbereich der Fenster, dass da genug Platz ist, um mit einer Wärmedämmung zum Beispiel ans Fenster anschließen zu können.
1: Mhm. Also wichtig, wenn eine energetische Sanierung geplant ist, dann die Maßnahmen immer schon mitdenken, auch wenn ihr nicht direkt alles umsetzen könnt. Holt euch da am besten Hilfe von Experten wie Energieberater Ralf Dventer. Danke dir für die Tipps.
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1: Im Studio Hanna Messerschmidt. Tanken bleibt in Deutschland extrem teuer. Demnach kostete ein Liter Super E5 an manchen Tankstellen 2,46 Euro. Diesel lag bei fast 2,60 Euro, so viel wie noch nie. Hauptgrund sind gestiegene Rohölpreise wegen der blockierten Straße von Hormuz und der angespannten Lage an weiteren wichtigen Öltransportwegen. Sachsen ist bei der Bildung weiter deutschlandweit auf Platz 1. Laut aktuellem Bildungsmonitor hat das Bundesland etwa die beste Schulqualität. Auch die Hochschulen schneiden top ab. Auf den Plätzen dahinter landen Bayern und Hamburg. Schlusslicht ist Bremen. Polen berät aktuell über einen Drohnenangriff nahe seiner Grenze. Wegen des Vorfalls hat die polnische Regierung einen Krisenstab einberufen. Eine russische Drohne hat einen ukrainischen Zug getroffen, der auf dem Weg nach Warschau war. Mehr als 200 Menschen waren an Bord, verletzt wurde niemand. Auf Sizilien sorgt der Vulkan Ätna erneut für Probleme im Flugverkehr. Weil der Berg wieder Asche und Lava in die Luft schleudert, sind am Flughafen Catania alle Ankünfte und Abflüge vorübergehend ausgesetzt. Auch im vergangenen Monat zwang ein Ätna-Ausbruch den Airport eine Woche lang zur Schließung.
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1: Was ist das eine Teil in eurer Wohnung, auf das ihr wirklich so richtig stolz seid? Ist es der Holzboden, vielleicht der Stuck an der Decke oder doch irgendein besonderes Erbstück? Jedes Zuhause hat doch irgendwie so seinen eigenen Charme. Und genauso ist es auch bei unseren Hörern, bei Joanna und Leon, weil die beiden lieben ihre Altbauwohnung.
2: Das Besondere an unserer Wohnung ist im Grunde genommen, dass wir eine Wohnung inmitten Stadtmitte Düsseldorf haben, was uns beide sehr freut, weil wir beide Stadtkinder sind und es lieben, fußläufig zu unseren Cafés, Restaurants oder Freunden laufen zu können. Und zudem ist es bei uns in der Wohnung sehr, sehr luftig, weil wir sehr hohe Decken haben. Wir wohnen in einem Altbau, wir haben Stuck an den Wänden.
1: So, das klingt ja eigentlich schon ziemlich perfekt, oder? Aber eins fehlte den beiden noch, und zwar Farbe an den Wänden. Denn bis vor kurzem waren die nämlich noch komplett weiß. Also wirklich jede Wand.
2: Das wollten wir ein bisschen ändern. Wir wollten jedem Raum sozusagen seinen eigenen Charakter geben oder wie die Innenarchitektin gesagt hat, einen eigenen Rahmen.
1: Ja, und so ist mit Hilfe der Innenarchitektin ein Farbkonzept entstanden. Und das müsst ihr euch wirklich anschauen. Also die Wohnung, die hat sich allein durch diese neuen Farben komplett verändert. Bilder davon und die gesamte Homestory von Joanna und ihrem Mann Leon, die gibt's jetzt in voller Länge und zwar auf unserer Seite. Auf brillux.radio. Klickt da gerne auf Homestories, schaut's, hört's und guckt's euch an. Unbedingt.
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